0: Russland und der Ukraine auftreten. Die Ukraine würde das auch gar nicht akzeptieren.
1: Die deutschen Passagiere des Kreuzfahrtschiffes MV Hondius sind unterwegs nach Frankfurt. Nach dem Ausbruch des Hunter-Virus wurden sie am Sonntag in Teneriffa vom Schiff evakuiert und von dort in die Niederlande geflogen. In Frankfurt werden sie erneut untersucht und sollen dann in Quarantäne kommen. CSU-Chef Söder erhält die Entlastungsprämie von 1.000 Euro für nicht mehr realisierbar. Sie sei vom Tisch, sagte Söder am Abend in der ARD. Er gab der SPD die Schuld am Scheitern. Am Freitag hatte der Bundesrat die Entlastungsprämie abgelehnt, weil sie zu Einnahmeausfällen in den Ländern geführt hätte. Der deutsche Extremläufer Arda Sace hat 605 Kilometer erreicht und das Ziel auch. Im kalifornischen Santa Monica lief der 28-Jährige seiner Mutter nach mehr als 123 Stunden in die Arme. Viele Fans feierten ihn für seine Leistung.
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1: Die A1 im Kreuz Dortmund-Unna wird heute früh in Fahrtrichtung Bremen planmäßig wieder freigegeben. Um 5 Uhr soll die Sperrung aufgehoben werden, die wegen Bauarbeiten über das gesamte Wochenende ging. Björn Henke für WDR aktuell.
3: Das bestätigte eine Sprecherin der Autobahn GmbH auf Nachfrage des WDR. Seit Freitagabend um 20 Uhr gelten für Autofahrer großräumige Umleitungen über die Autobahnen 45 und 2. Das wichtige Autobahnkreuz östlich von Dortmund wird grundlegend umgebaut. An diesem Wochenende stand die Sanierung eines etwa einen Kilometer langen Abschnitts nördlich des Kreuzes auf dem Programm, bevor demnächst die Sanierung der Fahrbahn in Richtung Süden ansteht.
1: Das Wetter in Nordrhein-Westfalen. In der Nacht regnet es vor allem zwischen Eifel und Ostwestfalen bei 8 bis 3 Grad. Tagsüber zieht der Regen ab, danach kommen neue Schauer auf. Dazu in Bad Münstereifel bis 8, in Bonn bis 10 und in Dormagen bis 11 Grad. Und das war WDR aktuell.
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1: Die Nachrichten mit Ronald Lessig. Guten Morgen. Die deutschen Passagiere des Kreuzfahrtschiffes MV Hondius sind unterwegs nach Frankfurt. Nach dem Ausbruch des Hantavirus wurden sie vor Teneriffa vom Schiff evakuiert und nach Eindhoven in den Niederlanden geflogen. Ivo Maruschik für WDR aktuell.
2: In der Nacht holten Rettungswagen sie dort ab, um sie zunächst nach Frankfurt zu bringen. Von dort geht es dann weiter an ihre Heimatorte. Wie die Isolierung dort aussieht, das entscheiden die Gesundheitsämter vor Ort. Einer der Hondius-Passagiere wird in der Berliner Charité bleiben müssen. In Baden-Württemberg darf eine weitere Person die Quarantäne zu Hause antreten. Dass strenge Sicherheitsmaßnahmen sinnvoll sind, das zeigt sich in Frankreich. Bei einem der Passagiere von Bord des Schiffes sind auf dem Flug nach Paris Symptome aufgetreten. Ob er sich mit dem Hantavirus angesteckt hat, das soll heute im Lauf des Tages feststehen. Bei den deutschen Rückkehrern gibt es bislang keine Hinweise auf eine Infektion.
1: Der russische Präsident Putin hat mit seinem Vorschlag, Altkanzler Schröder zum Vermittler im Ukraine-Konflikt zu machen, ein unterschiedliches Echo ausgelöst. Aus den Regierungsparteien in Deutschland kommen überwiegend skeptische Reaktionen. Die Äußerung reihe sich ein in eine Serie von Scheinangeboten. US-Präsident Trump hat die iranische Antwort auf den amerikanischen Vorschlag zur Beendigung des Iran-Krieges als völlig inakzeptabel zurückgewiesen. Angaben zum Inhalt der Antwort macht

0: sagte er nicht. Der Vorschlag der USA sei unter anderem vor, dass die für den Öltransport wichtige Straße von Hormus wieder geöffnet und das Atomprogramm des Iran zurückgebaut wird. Die Vorsitzende des Deutschen Gewerkschaftsbundes Fahimi hat vor Angriffen auf Arbeitsrechte und den Sozialstaat gewarnt. Zum Auftakt des Bundeskongresses des DGB in Berlin sagte sie, man sehe, wie versucht wird, den 8-Stunden-Tag in Frage zu stellen. Morgen stellt sich Fahimi als DGB-Vorsitzende zur Wiederwahl.
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0: Beim Duisburger Rhein-Ruhr-Marathon wurde ein Rekord aufgestellt. 42 Läufer aus 42 Ländern sind die über 42 Kilometer gemeinsam gelaufen. Annette Selle, WDR Duisburg.
2: Angeführt wurde die Aktion von Ausdauersportler Joey Kelly. Sie soll ein Zeichen für Vielfalt setzen und den Rhein-Ruhr-Marathon weltweit bekannter machen. Die Beteiligung dieses Jahr war ebenfalls ein neuer Rekord. Über alle Kategorien hinweg liefen und rollten laut Organisatoren rund 9.500 Menschen durch Duisburg. Gefreut haben sich Läuferinnen und Läufer vor allem über die Stimmung entlang der Strecke.
0: Das Wetter in Nordrhein-Westfalen. In der Nacht regnet es bei 8 bis 3 Grad. Tagsüber zieht der Regen erst ab. Am Nachmittag gibt es neue Schauer. Dazu in Gummersbach bis 8, in Bochum bis 10 und in Viersen bis 11 Grad. Am Dienstag stellenweise Schauer bis 13 Grad. Das war WDR aktuell.
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1: Die Nachrichten mit Ronald Lessig. Guten Morgen. US-Präsident Trump hat die iranische Antwort auf seinen Vorschlag zur Beendigung des Iran-Krieges als inakzeptabel zurückgewiesen. Angaben zum Inhalt der Antwort machte er nicht. Giselle Ukar, WDR New York.
2: Staatsmedien zufolge hatte Teheran einen Text an Vermittler Pakistan überreicht. Dieser sehe ein Ende des Krieges an allen Fronten, insbesondere im Libanon, vor. Außerdem sei von Gewährleistung der Schifffahrtssicherheit die Rede. Konkreter werde der iranische Vorschlag nicht. Die USA hatten Teheran bereits vor Tagen eine 14 Punkte umfassende Absichtserklärung vorgelegt. Ziel war es unter anderem, einen Rahmen für Verhandlungen zu schaffen. Medienberichten zufolge sollte über eine Lockerung von US-Sanktionen, die Wiederöffnung der Straße von Hormuz und den Rückbau des iranischen Atomprogramms diskutiert werden.
1: Die deutschen Passagiere des Kreuzfahrtschiffes MV Hondius sind unterwegs nach Frankfurt. Nach dem Ausbruch des Hantavirus wurden sie in Teneriffa vom Schiff evakuiert und von dort in die Niederlande geflogen. In Frankfurt werden sie erneut untersucht und sollen dann in Quarantäne kommen. Die Bundesnetzagentur hat zum sorgsamen Umgang mit Gas aufgerufen. Preissteigerungen seien vor dem Hintergrund des Iran-Krieges möglich, sagte Behördenchef Müller dem Redaktionsnetzwerk Deutschland. Im Strombereich dagegen rechne er mit sinkenden Preisen durch einen höheren Anteil erneuerbarer Energien. Der deutsche Extremläufer Arda Saatchi hat nach 605 Kilometern das Ziel erreicht. Im kalifornischen Santa Monica lief der 28-Jährige seiner Mutter nach mehr als 123 Stunden in die Arme. Viele Fans feierten ihn für seine Leistung.
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1: Die TU Dortmund und die Ruhr-Uni Bochum wollen in die Top-Liga der deutschen Hochschulen aufsteigen und Exzellenzuniversitäten werden. Ob sie das Zeug dazu haben?

0: prüfen in diesen Tagen die Gutachter des Wissenschaftsrates der Bundesregierung. Kai Bandermann, WDR Ruhrgebiet.
1: Alles ist streng geheim. An welchen Tagen die 2 Dutzend Juroren nach Bochum und Dortmund kommen, wollen die Unis nicht verraten. Auch nicht, wer mit ihnen spricht. Sicher ist nur, dass sich Professoren und Mitarbeiter derzeit darauf intensiv vorbereiten. Auch Studierende werden befragt, denn eine Exzellenzuni wie Aachen oder Bonn wird nur, wer auch in puncto Gleichbehandlung und Diversität vorbildlich ist. Ob der Verbund Bochum-Dortmund es geschafft hat, wird im Oktober bekannt gegeben.
0: Das Wetter in Nordrhein-Westfalen. Heute zieht der Regen erst ab. Am Nachmittag gibt es dann neue Schauer. Dazu in Lüdenscheid bis 8, in Wuppertal bis 10 und in Pulheim bis 11 Grad. Am Dienstag stellenweise Schauer bis 13 Grad. Das war WDR aktuell.
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1: Die Nachrichten mit Ronald Lessig. Guten Morgen. Nach dem Ausbruch des Hantavirus auf dem Kreuzfahrtschiff Hondius sind die deutschen Passagiere unterwegs nach Frankfurt. Sie waren auf Teneriffa vom Schiff evakuiert worden. Aus Barcelona für WDR aktuell Julia Macher zu der Frage, was die Experten sagen.
2: Die Weltgesundheitsorganisation empfiehlt allen Rückkehrern eine Quarantäne von 42 Tagen. Die Inkubationszeit des Hantavirus ist sehr lang. Symptome können auch noch viele Wochen nach Infektion auftreten. Die Gefahr für die breite Öffentlichkeit ist laut WHO gering. Das Virus sei bekannt und in der Regel nur durch engen Kontakt übertragbar.
1: US-Präsident Trump hat die iranische Antwort auf den amerikanischen Vorschlag zur Beendigung des Irankrieges als völlig inakzeptabel zurückgewiesen. Angaben zum Inhalt der Antwort machte er nicht. Der Vorschlag der USA sah unter anderem vor, dass die für den Öltransport wichtige Straße von Hormuz wieder geöffnet und das Atomprogramm des Iran zurückgebaut wird. In Berlin läuft der Bundeskongress des Deutschen Gewerkschaftsbundes. Bis Mittwoch wollen etwa 400 Delegierte über den künftigen Kurs beraten. Zum Auftakt hatte DGB-Chefin Fahimi die Bundesregierung vor Angriffen auf den Sozialstaat gewarnt. CSU-Chef Söder hält die Entlastungsprämie von 1.000 Euro für nicht mehr realisierbar. Sie sei vom Tisch, sagte Söder am Abend in der ARD. Er gab der SPD die Schuld am Scheitern. Am Freitag hatte der Bundesrat die Prämie abgelehnt, weil sie zu Einnahmeausfällen in den Ländern geführt hätte. In der Fußball-Bundesliga hat Köln das letzte Heimspiel der Saison verloren mit 1:3 gegen Heidenheim. Außerdem gewann Union Berlin in Mainz mit 3:1 und der Hamburger SV hat gegen Freiburg gewonnen mit 3:2.
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1: Die A1 im Kreuz Dortmund-Unna soll in diesen Minuten in Fahrtrichtung Bremen planmäßig wieder freigegeben werden. Die Sperrung dauerte wegen Bauarbeiten über das gesamte Wochenende. Jörn Henke für WDR aktuell.
3: Das bestätigte eine Sprecherin der Autobahn GmbH auf Nachfrage des WDR. Seit Freitagabend um 20 Uhr gelten für Autofahrer großräumige Umleitungen über die Autobahnen 45 und 2. Das wichtige Autobahnkreuz östlich von Dortmund wird grundlegend umgebaut. An diesem Wochenende stand die Sanierung eines etwa einen Kilometer langen Abschnitts nördlich des Kreuzes auf dem Programm, bevor demnächst die Sanierung der Fahrbahn in Richtung Süden

0: Das Wetter in Nordrhein-Westfalen. Heute zieht der Regen zunächst ab. Am Nachmittag kommen neue Schauer auf. Dazu in Schleiden bis 8, in Soest bis 10 und in Düsseldorf bis 11 Grad. Am Dienstag stellenweise Schauer bis 13 Grad, am Mittwoch wechselhaft bis 16 Grad. Das war WDR aktuell.
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1: Es ist 6 Uhr, ich bin Sarah Batkowski. Vor der spanischen Insel Teneriffa wird heute weiter ein Kreuzfahrtschiff evakuiert. Auf dem war das gefährliche Hunter-Virus ausgebrochen. Gestern sind schon Passagiere von Bord gegangen und nach Deutschland gebracht worden. Sie müssten jetzt in Quarantäne, sagt Reporter Ivo Marujic.
2: Wie die Isolierung aussieht, das entscheiden die Gesundheitsämter vor Ort. Einer der Hondius-Passagiere wird in der Berliner Charité bleiben müssen. In Baden-Württemberg darf eine weitere Person die Quarantäne zu Hause antreten. Dass strenge Sicherheitsmaßnahmen sinnvoll sind, das zeigt sich in Frankreich. Bei einem der Passagiere von Bord des Schiffes sind auf dem Flug nach Paris Symptome aufgetreten.
1: Ob sich der Franzose angesteckt hat, ist aber noch unklar. Ein Amerikaner wurde jetzt positiv auf das Virus getestet, er hat aber keine Symptome. Insgesamt sind 3 Menschen auf dem Schiff am Hunter-Virus gestorben. Die USA und der Iran streiten weiter darüber, wie der Krieg beendet werden kann. US-Präsident Trump nannte die iranische Antwort auf einen US-Vorschlag völlig inakzeptabel und wirft dem Land vor, Spielchen zu spielen. Die Iraner halten Trump nach den US-Angriffen hin und blockieren weiter die wichtige Wasserstraße von Hormus. Trump droht deswegen mit 9 Bomben. Die 1.000 Euro steuerfrei vom Arbeitgeber werden wohl gar nicht mehr kommen. CDU-Chef Söder sagt, dass die Prämie vom Tisch ist. Auch aus der SPD kommen ähnliche Ansagen. Eigentlich wollte die Bundesregierung 1.000 Euro steuerfrei möglich machen als Entlastung für die Energiepreise. Das Vorhaben war aber im Bundesrat gescheitert. In der Türkei beginnt heute ein weiterer Prozess gegen den Ex-Bürgermeister von Istanbul, İmamoğlu. Ihm wird politische Spionage vorgeworfen. İmamoğlu von der Oppositionspartei CHP gilt als größter Konkurrent von Präsident Erdogan. Er wurde vor gut einem Jahr als Bürgermeister abgesetzt und verhaftet. Kritiker werfen Erdogan vor, seinen Konkurrenten kaltstellen zu wollen. Der Berliner Extremsportler Ada Sace ist nach seinem 600-Kilometer-Lauf in Kalifornien ins Ziel gekommen. Das sind 14 Marathons hintereinander. Für die Strecke hat er rund 123 Stunden gebraucht. Eigentlich wollte er es in 96 Stunden schaffen. Die Hitze in der Wüste und die 6000 Höhenmeter haben ihm aber zu schaffen gemacht. Tausende Leute hatten den Lauf in den letzten Tagen über einen Livestream verfolgt. Zum Schluss habe ich noch das Wetter für euch. In NRW regnet es erstmal, später gibt es aber auch mal längere trockene Phasen. In Bremen und Berlin ist es oft grau, in Berlin kann es auch mal kräftige Schauer heute geben. In Aachen 11 Grad, Bremen kommt auf 12 und Berlin auf 18 Grad. Morgen dann ein Wechsel aus Sonne und teils kompakten Wolken. Dabei in NRW und Bremen auch nass. In Berlin ist es erst trocken und da gibt es dann später öfter Schauer. Am Mittwoch mal Sonne, mal Wolken und auch Schauer und Gewitter sind möglich.
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1: 6:30, ich bin Sarah Batkowski. Heute in einem Monat startet die Fußball-Weltmeisterschaft in den USA, Kanada und Mexiko. Bei uns ist die Vorfreude darauf eher nicht so groß. Grund könnte sein, dass viele Spiele wegen der Zeitverschiebung spät abends laufen oder in der Nacht. Reporter Stefan Hase sagt, dass in NRW zum Beispiel es weniger Public Viewing geben wird als bei der Heim-EM vor 2 Jahren.
2: Und das, obwohl viele Kommunen dafür extra die Nachtruhe gelockert haben, die ja eigentlich ab 22 Uhr gilt. Außerdem gibt's nur ganz wenige Fanmeilen, also so große Fußballübertragungen, die von den Kommunen finanziert und zur Verfügung gestellt werden. Bislang haben nach WDR-Informationen nur Recklinghausen, Heinsberg und Hückelhofen öffentliche Fanmeilen zur WM angemeldet.
1: Vor Teneriffa geht heute die Evakuierung des Kreuzfahrtschiffes weiter. Auf dem hatten sich mehrere Menschen mit dem gefährlichen Hunter-Virus angesteckt. Gestern wurden schon fast 100 Passagiere ausgeflogen, auch nach Deutschland. Sie müssen jetzt in Quarantäne. Iranische Behörden haben die inhaftierte Friedensnobelpreisträgerin Mohammadi auf Kaution freigelassen. Ihr Gesundheitszustand ist schlecht. Die 54-jährige Menschenrechtsaktivistin wurde in ein Krankenhaus in Teheran gebracht. Sie soll 2 Herzinfarkte gehabt haben. Die Aktivistin kämpft seit 25 Jahren gegen das Regime im Iran und war deshalb schon mehrmals in Haft. Die Sängerin Dua Lipa verklagt den Elektronikkonzern Samsung, und zwar, weil der auf den Verpackungen von Fernsehern ein Bild von ihr benutzt hat. Das wollte die 30-Jährige nicht und zieht in den USA jetzt vor Gericht. Sie will Schadenersatz von 15 Millionen Dollar. Und zum Schluss noch das Wetter. In NRW regnet es erstmal, später lockert es dann auch mal ein bisschen auf, beziehungsweise es ist länger trocken. In Bremen und in Berlin gibt es heute viele Wolken. In Berlin gibt es Schauer auch mal mit Gewittern. Dazu in Bochum 10 Grad, Bremen kommt auf 12 und in Berlin maximal 18 Grad.
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1: 7 Uhr ist es, ich bin Sarah Batkowski. Zuerst geht's nochmal darum, wie es mit den Leuten von dem Schiff mit dem Hunter-Virus weitergeht. Das Kreuzfahrtschiff hatte gestern auf der Kanareninsel Teneriffa angelegt. Von da sind die Passagiere in ihre Heimatländer gebracht worden. Sie müssen jetzt erstmal in Quarantäne. Mehr von Benjamin Immort.
2: 4 Deutsche wurden erst in die Niederlande geflogen und wurden dann nach Frankfurt geholt. Da werden die Passagiere untersucht, um zu checken, ob sie sich angesteckt haben. So oder so müssen sie aber sicherheitshalber erstmal in Quarantäne, können dafür aber möglicherweise nach Hause. Der ganze Transport wurde streng überwacht, weil das Hunter-Virus gefährlich ist. Viele erinnern die Bilder von Leuten in Seuchenanzügen und Masken an Corona. Experten wie der Chef der Weltgesundheitsorganisation sagen aber, das ist kein neues Covid. Heute sollen von dem Kreuzfahrtschiff auf Teneriffa die letzten Passagiere und die Besatzung runter. Die beiden letzten Flüge gehen am Nachmittag Richtung Australien.
1: Die 1.000 Euro steuerfrei vom Arbeitgeber werden wohl gar nicht mehr kommen. CDU-Chef Söder sagt, dass die Prämie vom Tisch ist. Auch aus der SPD kommen ähnliche Ansagen. Eigentlich wollte die Bundesregierung 1.000 Euro steuerfrei möglich machen als Entlastung für die Energiepreise. Das Vorhaben war aber im Bundesrat gescheitert. Die USA und der Iran streiten weiter darüber, wie der Krieg beendet werden kann. US-Präsident Trump nannte die iranische Antwort auf einen US-Vorschlag völlig inakzeptabel und wirft dem Land vor, Spielchen zu spielen. Die Iraner halten Trump nach den US-Angriffen hin und blockieren weiter die wichtige Wasserstraße von Hormuz. Trump droht deswegen mit 9 Bomben. Dann gibt's noch ein technisches Upgrade, wenn man mit dem Smartphone den Notruf wählt. In NRW bekommt die Polizei jetzt automatisch den Standort übermittelt. Dadurch kann einem einfacher geholfen werden. Oder wenn man Straftaten beobachtet, weiß die Polizei schneller, wo das Ganze passiert. Genau heute in einem Monat startet die Fußball-Weltmeisterschaft in den USA, in Kanada und Mexiko. Viele Städte in NRW zum Beispiel erlauben auch diesmal wieder Public Viewings, auch wenn die Spiele teilweise erst spät abends stattfinden. Öffentliche Fanmeilen von den Städten gibt's in NRW dieses Mal aber kaum. Und zum Schluss noch ein Blick aufs Wetter. In NRW regnet es erstmal, später ist es auch mal länger trocken. In Bremen und in Berlin oft grau, in Berlin auch mal kräftige Schauer mit Gewittern. In Dortmund heute 9 Grad, Bremen kommt auf 12 und Berlin auf 18 Grad. Morgen wechseln sich dann Sonne und dicke Wolken ab, dabei in NRW und Bremen auch mal nass. In Berlin erst trocken, später dann öfter Schauer. Am Mittwoch gibt's mal Sonne, mal Wolken und auch Schauer und Gewitter sind möglich.
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3: Schönen guten Morgen, Leute. Wie schnell ist das bitte schon wieder passiert? Weekend ist over. Heute früh, wir schwimmen alle gemeinsam zur Arbeit. Warum vergeht die Zeit gefühlt immer schneller? Cosmo hat's gecheckt für euch. Verraten wir gleich.
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1: Ja, ist nicht mehr lang bis dahin. Fast genau einen Monat. Zeit bis dahin, die vergeht auch schneller als ihr denkt. Guten Morgen, 7:09 Uhr jetzt. Warum vergeht die Zeit immer so Fullspeed-mäßig? Christmas auch gefühlt erst schon ein paar Tage erst her. Cosmo-Reporterin Yosha Kalafi hat für euch mal gecheckt, wie ihr das so empfindet, warum die Zeit gefühlt immer schneller vorbeirast.
2: In Köln hatte das auf jeden Fall unterschiedliche Gründe.
3: Also umso älter ich werde, umso schneller vergeht auch die Zeit quasi, weil sich meine Routinen immer mehr reinschleichen und so.
4: Da ich auch noch zu der letzten Generation gehöre, die ohne Internet aufgewachsen ist. Und da lief die Zeit auf jeden Fall gefühlt noch langsamer.
5: Ich finde auch unter der Woche geht die Zeit unfassbar schnell rum, auch wenn man irgendwie gar nicht so viel macht, weil man irgendwie mit so viel auch immer beschäftigt ist, habe ich das Gefühl.
2: Ja. Ja, dass unsere Wahrnehmung so unterschiedlich ist, lässt sich eigentlich ganz einfach erklären. Menschen haben nämlich kein eigenes Sinnesorgan, das die Zeit messen kann.
1: Woran machen wir dann unser Zeitgefühl so fest?
2: Vor allem an drei Dingen. Erstens unserer Wahrnehmung von Raum und Zeit, also zum Beispiel, wie sich die Tageszeiten ändern. Zweitens, wie viel Aufmerksamkeit wir jetzt auf die Zeit richten, also ob wir aktiv darauf warten, dass die Zeit vergeht oder nicht mal dran denken. Und drittens, wie viele neue Reize wir bekommen. Je mehr Neues passiert, desto schneller vergeht Zeit für uns.
1: Wahrscheinlich ist dann deshalb auch beim Urlaub machen vor allem der erste Tag immer so schnell over.
2: Ja, genau. Das ist dein Gehirn, das damit beschäftigt ist, ständig neue Eindrücke zu verarbeiten. Übrigens, Zeit vergeht besonders schnell, wenn wir im Flow-State sind, also völlig konzentriert mit etwas, das wir sehr gerne tun. Aber es funktioniert eben auch andersherum. Je weniger passiert, desto langsamer vergeht die Zeit. Und Tim aus Köln kennt das auch gut.
3: Boah, in der Schlange stehen. Ich glaube, da bin ich ein bisschen unglücklich. Oder so Wartezimmer, Arzttermine. Das kommt mir auch immer ewig vor. Wenn man da so 20 Minuten sitzt, aber es dauert so Stunden, weil man wartet nur darauf, so aufgerufen zu werden.
1: Ja, wie in der Schule so, ne? Uhr tickt rückwärts. Vor allem in Geschichte immer schlimm gewesen. Wenn ihr beim Warten aber ein Handy am Start habt, da geht's eigentlich, oder? Also bei mir mit Handy, Zeit geht immer schnell vorbei.
2: Ja, voll. Und es ist auch spannend zu gucken, wie Social Media unser Zeitgefühl verändert hat. Forschende der Cornell University haben dazu ein Experiment gemacht. Eine Gruppe haben sie 15 Minuten lang lesen lassen, während die andere 15 Minuten auf TikTok am Scrollen war. Danach sollten beide Gruppen die Zeit einschätzen. Die TikTok-Gruppe unterschätzte die Zeit deutlich häufiger. Und die Forschenden erklären das eigentlich ganz einfach. Kurze Videos zerlegen unsere Aufmerksamkeit in viele kleine Reizmomente und dadurch verlieren wir regelrecht unser Zeitgefühl.
1: Nyosha hat jetzt einen Tipp für uns alle. Wie trainieren wir denn unser Zeitgefühl?
2: Eigentlich ganz einfach, indem wir wieder bewusster wahrnehmen. Also nicht permanent zwischen Reizen hin und her springen. Viele Forschende sagen, dabei hilft weniger Multitasking, bewusster Pausen machen und auch mal offline sein. Und das scheint gerade eh im Trend zu liegen. Auf TikTok gehen nämlich gerade Hashtags wie Digital Detox oder Going Offline viral. Viele merken einfach, ständig erreichbar sein führt eher dazu, dass wir permanent abgelenkt sind und die Zeit nicht bewusst wahrnehmen.
1: Leute, falls euch diese Woche übrigens so kurz verkommt, das hat dann nichts mit Zeitgefühl zu tun. Die Woche ist wirklich kürzer. Donnerstag ist Feiertag.
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0: Am Wochenende noch gedanced zu Beyoncé, Single Ladies in Cosmo, 7.15 Uhr. Good morning, Cosmoland. Montagmorgen, 11. Mai 2026. Wie viel Cash habt ihr noch übrig in der Tasche Mitte des Monats? Alles wird teurer, auch wenn ihr essen geht. Auf der Arbeit, in der Mittagspause später oder an der Uni. An der Uni Duisburg in der Mensa zum Beispiel. Wenn ihr euch da mal richtig gönnt, da zahlt ihr schnell 9 Euro und mehr in der Mittagspause.
1: Das sollte nicht zu teuer sein. Das sollte auch für niemanden zu teuer sein. Aber ist teilweise leider Realität, weil das ja auch einfach ein großes so soziales, für uns ist das einfach ein sehr großes soziales Ding. Also es ist einfach was Schönes mit Freunden auch zusammen Mittag zu essen, einmal kurz abzuschalten.
0: Eindrücke von Gela, die sie schon vor ein paar Monaten gemacht hat. Wenn ihr jetzt aber mal rüber geht nach Frankreich, wie günstig Food dort in der Mensa ist. Boah. Haltet euch fest, super krasser Preis. Gleich hört ihr, wie wenig die da zahlen.
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0: Mit viel Emotion, Kosmos slidet mit euch rein in diese neue, sehr nasse Woche, 7.19 Uhr jetzt. Gleich Ira Star wird gefeiert in der Playlist hier. Davor gibt's das günstigste Mittagessen ever. Die Unis in Frankreich kümmern sich um euch, dass ihr da nicht broke geht.
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2: Französische Unis bieten Mensaessen für 1 Euro an.
1: Die Details.
2: Eine komplette Mahlzeit für nur 1 Euro, das bieten jetzt die Unikantinen in Frankreich an. Mittags und in manchen Mensen auch abends bekommen Studierende für 1 Euro ein Hauptgericht mit bis zu 2 Beilagen. Und das sind jetzt nicht die Reste von gestern. Eigentlich müsste so eine Portion 8 bis 9 Euro kosten, sagen die Mensen. Dabei sind alle offiziellen Unimensen, Crous heißen die, und auch noch einige andere Hochschulcafeterias und Cafés. Studierendenverbände haben das schon länger gefordert und dabei auch Support von der französischen Sozialistischen Partei bekommen. Als der französische Premier Sébastien Lecornu für sein Finanzgesetz auf die Stimmen der Sozialisten angewiesen war, gab er im Gegenzug seine Zustimmung für das 1-Euro-Menü. Allein dieses Jahr sind dafür 50 Millionen Euro eingeplant und über 200 neue Stellen bei den Kantinen.
1: Die Bedeutung.
2: Der 1-Euro-Tarif ist nichts komplett Neues. Frankreich hat das Angebot schon mal während der Corona-Pandemie eingeführt. Damals war es aber nur für Studierende mit geringem Einkommen gedacht. Jetzt profitieren alle davon, unabhängig von ihrer Uni, ihrem Studiengang oder ihrem Einkommen. Eine aktuelle Befragung einer französischen Studierendengewerkschaft zeigt nämlich, fast die Hälfte aller französischen Studierenden hat schon mal aus finanziellen Gründen auf Essen verzichtet. Das 1-Euro-Menü gilt auch für Promovierende, Zivildienstleistende und Berufsschülerinnen und Schüler. Voraussetzung ist, dass man die Uni-App Isly benutzt, mit der man auch bezahlen kann.
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1: 7:30 ist es, ich bin Sarah Batkowski. Mehr als 14 Marathons am Stück, 600 Kilometer. Diese Strecke hat ein deutscher Extremsportler in den USA geschafft. Ada Sachi aus Berlin hat daraus in den letzten Tagen ein großes Social-Media-Event gemacht. Mehr von Benjamin Immort.
2: Er war im Death Valley gestartet, einer heißen Wüste im Westen der USA, und ist von da bis an die Küste gelaufen, nach Santa Monica bei Los Angeles. Die ganze Zeit im Stream begleitet, auch beim Zieleinlauf auf einem Pier am Meer, wo auch eine Menge Leute hingekommen waren. Eigentlich wollte Sachi die 600 Kilometer in 96 Stunden schaffen, das hat er aber verpasst. Am Ende brauchte er 123 Stunden. Im Ziel war als eine der ersten seine Mama bei ihm, der er als Gag versprochen hatte, am Ende des Laufs in Santa Monica ein Eis zu essen. Und das gab es dann auch.
1: Vom Kreuzfahrtschiff mit dem gefährlichen Hunter-Virus sind die meisten Passagiere runter. Ein Franzose hat auf dem Heimflug Symptome bekommen. Ein Amerikaner ist inzwischen auch positiv getestet. Die deutschen Heimkehrer müssen in Isolation für mehrere Wochen. Heute sollen die letzten Leute vom Schiff in Spanien runter. In der Türkei beginnt heute ein weiterer Prozess gegen den Ex-Bürgermeister von Istanbul, İmamoğlu. Ihm wird politische Spionage vorgeworfen. İmamoğlu gilt als größter Konkurrent von Präsident Erdogan. Er wurde vor gut einem Jahr als Bürgermeister abgesetzt und verhaftet. Kritiker werfen Erdogan vor, seinen Konkurrenten kaltstellen zu wollen. In Berlin ist seit Samstag das Hauptgebäude der Technischen Uni dicht. Das ist marode und darf erstmal nicht mehr genutzt werden. Laut Wissenschaftssenatorin gibt es unter anderem nasse Wände und Wasserschäden. Viele Gebäude der Berliner Hochschulen sind in einem schlechten Zustand. Es gibt einen Sanierungsstau. Das Wetter, das ist heute eher ungemütlich. In NRW erstmal viel Regen, später auch mal ein bisschen trocken. In Berlin und Bremen grau, in Berlin Nebenschauern auch Gewitter. Dazu in Essen heute 11 Grad, Bremen kommt auf 12 und Berlin schafft bis 18 Grad.
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3: Guten Morgen, Leute. Gestern eingecheckt bei euren Eltern. Muttertag. Paar Minuten, alles easy gelaufen. Und dann kommt das hier wieder.
4: Er hat sogar Abitur. Und jo, was ist aus ihm geworden?
3: Ja, paar haben danach sogar noch studiert und sind jetzt trotzdem am Struggeln mit Jobsuche. Gleich in Cosmo. Warum ist denn das so?
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1: Arrested Development on Point, 7.39 Uhr jetzt. Guten Morgen, Kosmoland, neue Woche. Wir jetten rein jetzt mit einem sehr gemütlichen Sound der Welt. Neues Album von Usher Kay heißt Money. Geht aber gar nicht so viel um Money, sondern um Glauben.
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1: Wort Gottes jetzt von Usher Kay für euch aus dem neuen Album. Freut euch auf Worship.
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0: alle geflasht auf dem Rosalia-Konzert. Letzte Woche in London. Lola Young hat eine kleine Live-Beichte abgelegt. 7.50 Uhr jetzt, Good Morning Kosmonaut. Kennt ihr das? Ihr habt einen Plan? Theoretisch total geil, aber praktisch klappt zero. Ihr wollt in Urlaub, ihr werdet krank. Ihr fahrt mit dem Auto los, bam, ihr steht im Stau. Oder ihr studiert fancy und nach dem Abschluss will euch auf einmal niemand mehr haben. So geht's gerade vielen jungen Leuten, die gerade raus sind aus der Uni. Cosmo-Reporterin Selma Badawi hat nachgefragt, wie es euch geht mit diesem Brainfuck.
1: Es gibt gemischte Gefühle, zumindest an der Uni Köln, wo ich mich umgehört habe. Da gibt es einige Studis, die das nicht kalt lässt, wie zum Beispiel den BWLer Can, der ist sehr besorgt.
2: Sieht nicht gut aus, weil zunehmend Stellen, vor allem in der Verwaltung, abgebaut werden oder halt ersetzt werden durch künstliche Intelligenz. Es wird einfach schwieriger, weil, lass uns mal sagen, du hast in einem Bereich 10 Leute, dann wird es in Zukunft vielleicht noch 2 Leute in diesem Bereich geben mit Programmen. Und ja, die einzigen, die gewinnen werden, sind die Handwerker und Leute, die halt wirklich vielleicht Gastronomien haben. Das ist für mich so die Zukunftsperspektive, ganz ehrlich.
1: Ich habe auch mit anderen Studis gesprochen, die hatten Sorge, dass Unternehmen sie sich nicht mehr leisten können. Aber es gibt auch andere Leute, die weiterhin Vertrauen haben, wie Najee aus dem Iran. Sie studiert Zahnmedizin und ihr Bauchgefühl ist?
3: Ich würde sagen, positiv, aber als Verkäuferin oder sowas, es ist immer schwer, Arbeit zu finden. Aber als Zahnärztin oder so, ich denke, es ist einfacher.
1: Also nicht überall Sorgen. Und grundsätzlich muss man sagen, im Vergleich zur Gesamtbevölkerung finden Leute mit Uni-Abschluss immer noch wesentlich besser eine Stelle.
0: Wie big ist denn das Problem?
1: Im vergangenen Jahr haben etwa 335.000 AkademikerInnen keinen Job gefunden. Das sind 40% mehr Leute als vor 5 Jahren. Die Zahlen kommen von der Bundesagentur für Arbeit und ExpertInnen finden diesen Anstieg einzigartig, weil das in den letzten Jahren so noch nie vorgekommen ist.
0: Woran liegt das denn, dass Leute mit einer guten Ausbildung keinen Job finden?
1: Das hat vor allem mit globalen Trends zu tun. Ich habe mit Dr. Simon Janssen vom Institut für Arbeitsmarkt und Berufsforschung gesprochen. Für ihn ist der wichtigste Trend dieser.
4: Die starke Konkurrenz aus China im Bereich des verarbeitenden Gewerbes, im Bereich der Autoindustrie, im Bereich des Maschinenbaus. Das trifft unheimlich viele Ingenieure, ITler. Und wir sehen auch, dass es gerade diese Berufe sind, in denen die Akademiker verstärkt arbeitslos werden.
1: Ja, ein anderer Punkt ist die wirtschaftliche Lage, die wir alle gerade spüren. Inflation, gestiegene Ölpreise, hohe Kosten im Einkauf. Das macht Unternehmen zu schaffen und die stellen dann weniger ein. On top kommt noch der Einfluss von KI. Aber wie groß der genau ist, lässt sich schwer sagen. Die gute Aussicht, wenn sich die wirtschaftliche Lage entspannt, wird der Jobmarkt schnell nachziehen.
0: Was habt ihr denn so für Erfahrungen gemacht beim Jobsuchen? Sprachnachricht jetzt über WhatsApp 0172 5678 566. Cosmo hört euch zu. Die Nummer zum Saven und wie ihr uns sonst alles erreicht, checkt aus auf cosmoradio.de. Ihr habt eine gute Ausbildung gemacht, studiert und ihr findet jetzt keinen Job. Wie geht's euch damit?

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1: Um 8 Uhr, ich bin Sarah Batkowski. Und wir starten mit einem Update, das es jetzt gibt. Wenn man in NRW den Notruf wählt, dann kann die Polizei nämlich in vielen Fällen den Standort des Anrufers bestimmen. Mehr Details dazu hat Benjamin Immort.
2: Das geht mit quasi allen neueren Smartphones, weil da eine bestimmte Technik drin steckt. Wenn man damit die 110 wählt, wird der Standort für eine Stunde bei der Polizei gespeichert und danach wieder gelöscht. Gedacht ist das für Fälle, wenn man zum Beispiel in Gefahr ist, wenn man den Notruf wählt, oder auch, wenn man gerade Zeuge von einer Straftat wird, aber seinen eigenen Standort nicht genau weiß. Die Standortbestimmung soll auf wenige Meter genau funktionieren, sodass die Polizei dann direkt an den Ort eine Streife schicken kann.
1: Der europaweite Notruf der Feuerwehr 112 kann diese Technologie schon länger nutzen durch eine EU-weite Richtlinie. Bei der 110 war das bisher aus datenschutzrechtlichen Gründen nicht möglich. Für alle, die mit Gas heizen, könnte es teurer werden. Die Bundesnetzagentur rechnet damit, dass die Gaspreise durch den Iran-Krieg etwas steigen. Viele Leute hätten zwar einen festen Preis im Vertrag, wenn der aber ausläuft, wird's wohl teurer. Iranische Behörden haben die inhaftierte Friedensnobelpreisträgerin Mohammadi auf Kaution freigelassen. Ihr Gesundheitszustand ist schlecht. Die 54-jährige Menschenrechtsaktivistin wurde in ein Krankenhaus in Teheran gebracht. Sie soll schon 2 Herzinfarkte gehabt haben. Mohammadi kämpft seit 25 Jahren gegen das Regime im Iran und war deshalb schon mehrmals in Haft. An der TU Dortmund und der Ruhr-Uni Bochum sind viele gerade ziemlich angespannt. Beide Hochschulen wollen Exzellenzunis werden. Deswegen bekommen sie Undercover-Besuch von Experten, sagt Reporter Kai Bandermann.
3: Alles ist streng geheim. An welchen Tagen die 2 Dutzend Juroren nach Bochum und Dortmund kommen, wollen die Unis nicht verraten. Auch nicht, wer mit ihnen spricht. Sicher ist nur, dass sich Professoren und Mitarbeiter derzeit darauf intensiv vorbereiten.
1: Ob die beiden Unis wirklich in die Top-Liga der Hochschulen in Deutschland aufsteigen, wird im Oktober bekannt gegeben. Der Berliner Extremsportler Ada Sachi ist im US-Bundesstaat Kalifornien 600 Kilometer gejoggt. Heute Nacht ist er ins Ziel gekommen nach 123 Stunden statt geplanter 96 Stunden. Tausende Leute hatten den Lauf per Stream verfolgt. Mehr dazu auch gleich hier in Cosmo. Und das Wetter, heute ist es oft grau, größtenteils auch nass. In Berlin sind auch Gewitter möglich, in NRW später auch mal trockene Abschnitte. Dazu in Oberhausen heute maximal 11 Grad, Bremen kommt auf 12 und in Berlin bis 18 Grad. Morgen wechseln sich dann Sonne und teils kompakte Wolken ab. In NRW und Bremen wird es auch nass, in Berlin erst später öfter Schauer. Am Mittwoch gibt es mal Sonne, mal Wolken und auch Schauer und Gewitter gehören dann auch dazu.
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4: Leute, guten Morgen. Wer jetzt am Haten ist, dass ihr heute früh zur Arbeit schwimmt. Super viel Regen, gerade in ein paar Ecken von Cosmoland. Also im Norden heißt das Sommer.
5: Ich liebe Regen. 15 Grad und Nieselregen, das ist mein Wetter. Dafür hatten wir jetzt leider zu viel Sonne.
6: Zu viel?
5: Ja.
6: Die meisten sagen ja eher durchwachsen.
5: Also. Ja, das sind dann aber die Nordrhein-Westfalener. Ja, die Weicheier.
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0: Uhr. Guten Morgen zusammen. Gleich Olivia Dean für euch. Spielt heute Abend live in Köln in der Arena für euch in Deutz. Wenn ihr noch ein Ticket habt, wo Düsseldorf draufsteht, Leute, streicht Düsseldorf durch. Kommt nach Köln. Konzert ist hochverlegt worden.
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0: Noch genau ein Monat bis Fußball-WM und dann freuen wir uns nicht nur auf Sport, sondern auch auf Abriss bei den Eröffnungsshows.

0: Cosmo Musikteam. Insgesamt gibt es 3 Eröffnungsfeiern. Warum so viele?
1: Weil die Fußball-WM der Männer, die findet ja diesmal nicht nur in einem, sondern gleich in 3 Ländern statt, nämlich den USA, Kanada und Mexiko. Und eben deshalb gibt es auch dann 3 Eröffnungsshows am 11. und 12. Juni. In Los Angeles werden unter anderem Raymar, Lisa und Tyler auftreten. Tyler, die spielt auch schon einen Abend vorher bei der Eröffnungsparty in Mexiko. Da steht dann zum Beispiel auch noch J Balvin auf der Bühne. Und in Kanada gibt es neben anderem dann Michael Bublé und Alanis Morissette zu sehen.
0: Sucht euch selbst aus, wo mehr Party ist. 3 solche großen Shows zu organisieren, das ist schon krass. Was steckt dahinter?
1: Dazu gibt es ein Statement von FIFA-Präsident Gianni Infantino. Er hat gesagt, dass das Line-up der US-Feier zum Beispiel die kulturelle Vielfalt und die Lebendigkeit ihrer Diasporas widerspiegeln soll. Naja, zum Beispiel dem Online-Magazin ESPN, dem scheint das widersprüchlich, wenn man daran denkt, wie Trumps Einwanderungsbehörde ICE gerade gegen mutmaßlich illegal eingewanderte Mitglieder der Latin-Communities vorgeht. Aber man kann eben auch drauf schauen, wir erinnern uns, FIFA-Präsident Infantino, das ist eben auch der Typ, der extra für Donald Trump einen Friedenspreis erfunden hat.
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0: So krass romantic. Cosmo in Love mit Freundeskreis. Halte ich an deiner Liebe fest. 8.15 Uhr. Guten Morgen zusammen. Welcome back aus dem Wochenende. Wo habt ihr denn so gechillt? Was habt ihr gemacht? Schickt uns eine Sprachnachricht 0172 5678 566 über WhatsApp zum Beispiel. Wie ihr uns sonst erreicht, das alles auschecken, cosmoradio.de. Wochenende in Izmir ist so abgelaufen.
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2: Hallo, ich bin Ecem. Ich habe an der Ege-Universität in Izmir Bauingenieurswesen studiert und bin nach dem Studium hier geblieben, weil ich mich Hals über Kopf in diese wunderschöne Stadt verliebt habe. Um den Stress der ganzen Woche loszuwerden, habe ich mich Freitagabend mit Freunden an der Promenade in Bostanli verabredet. Wir haben da ein bisschen geplaudert und dann eine Runde Tennis gespielt. Samstagmorgen haben wir uns erneut getroffen, diesmal mitten in wunderschönen Wäldern von Çiftliköy. Dort haben wir zusammen gefrühstückt. In der Nähe gab es viele Aktivitäten, unter anderem eine Reitmöglichkeit. Da haben wir mitgemacht und so perfekt in den Tag gestartet. Anschließend waren wir im Ascenseur. Das ist ein historischer Fahrstuhl an der Uferpromenade Cordon. In der Nähe haben wir einen Kaffee getrunken und die wunderschöne Aussicht beim Sonnenuntergang genossen. Am Sonntag war ich mit meinen Eltern in der Region Çeşme. Da kann man gut dem Trubel der Stadt entfliehen. Wir haben den ganzen Tag am Strand verbracht und damit das Wochenende einfach perfekt abgeschlossen.
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0: So geht's ab. In Brasilien heute früh im Radio haben wir gefunden für euch Sound der Welt von Marie Freusch in Cosmo. 8.23 Uhr. Good morning. Was ist euer Move so gewesen an Muttertag gestern? Blumen, Kuchen? Habt ihr ein Bild gemalt? Oder seid ihr auch 14 Marathons in 5 Tagen gelaufen?
1: Wir haben es geschafft. Wir haben es einfach geschafft. Ja. Ich meine, wie viele Menschen hier sind, das ist crazy. Mama, ich glaube, es wird Zeit fürs Eis, oder? Einfach nur geistig. Ich weiß nicht, was soll ich sagen.
0: Ja, ihr habt es gehört in den Cosmo-Nachrichten. He did it. Arda Saatchi ist angekommen im Ziel. Der Mann, der uns bekloppt gemacht hat auf Insta, auf TikTok, auf Twitch mit seinem Plan, 600 Kilometer quer durch die West Coast in den USA zu laufen. Durch die Wüste unter anderem. Knie sind mittlerweile kaputt, Ader total erschöpft. Aber er hat es geschafft. Hat ein bisschen länger gebraucht als geplant, um ins Ziel zu kommen. 123 Stunden. Aber er hat versprochen zum Muttertag. Da gibt's Eis mit Mama und er ist kurz vor Mittag dann ins Ziel gekommen. Jetzt gibt's das Eis. Coole Sache zum Muttertag. Ja. Hätte aber auch machen können, wie sonst jedes Jahr bei uns. Bild malen mit Bleistift, Kugelschreiber um 7.30 Uhr fertig.
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1: Um 8:30, ich bin Sarah Batkowski. Vor der spanischen Insel Teneriffa wird heute weiter ein Kreuzfahrtschiff evakuiert. Auf dem war das gefährliche Hunter-Virus ausgebrochen. Gestern sind schon Passagiere von Bord gegangen und auch nach Deutschland gebracht worden. Bei einem Franzosen und einem Amerikaner wurden während der Heimreise Symptome festgestellt. Mehr von Julia Macher.
2: Die Weltgesundheitsorganisation empfiehlt allen Rückkehrern eine Quarantäne von 42 Tagen. Die Inkubationszeit des Hunter-Virus ist sehr lang. Symptome können auch noch viele Wochen nach Infektion auftreten. Die Gefahr für die breite Öffentlichkeit ist laut WHO gering. Das Virus sei bekannt und in der Regel nur durch engen Kontakt übertragbar.
1: Letztes Jahr hat es deutlich mehr Leute gegeben, die Opfer von einer Straftat im Internet waren, nämlich jeder Zehnte. Das Bundesamt für Sicherheit in der Informationstechnik hat neue Zahlen veröffentlicht. Besonders häufig gab es Betrug beim Online-Shopping und beim Banking. In jedem dritten Fall entstand auch ein finanzieller Schaden. Dann gibt's ein technisches Upgrade, wenn man mit dem Smartphone den Notruf wählt. In NRW bekommt die Polizei jetzt automatisch den Standort übermittelt. Dadurch kann einem einfacher geholfen werden oder wenn man Straftaten beobachtet, weiß die Polizei schneller, wo das Ganze passiert. Genau heute in einem Monat startet die Fußball-Weltmeisterschaft in den USA, Kanada und Mexiko. Viele Städte in NRW erlauben auch diesmal wieder Public Viewings vor Kneipen, auch wenn die Spiele teilweise spät abends stattfinden. Öffentliche Fanmeilen von den Städten gibt's dieses Mal aber kaum. Und das Wetter, das ist heute eher ungemütlich. In NRW erstmal die ganze Zeit ziemlich viel Regen, später auch mal ein bisschen trocken. In Berlin sind neben Schauern auch Gewitter möglich. Dazu in Recklinghausen heute 11 Grad, Bremen kommt auf 12 und in Berlin sogar bis 18 Grad.
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3: Guten Morgen, draußen Regen, drinnen Sehnsucht. Wir laden euch ein auf ein sehr cooles Konzert. 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Freut euch auf ein super cooles Konzert for free.
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0: Cosmo macht Bongo-Bong. 8.40 Uhr, happy Montagmorgen, Cosmoland. Leute, ihr habt studiert, um euch einen Traum zu erfüllen. Und jetzt, ihr hängt in der Warteschleife. Es gibt nur Absagen. Was ist denn da los? Cosmo-Reporterin Selma Badawi hat sich das mal angeguckt für euch. Warum strugglen Leute nach der Uni mit einem neuen Job?
1: Viele bekommen gerade einen Trend zu spüren, der sich schon seit ein paar Jahren anbahnt und jetzt so richtig kickt. Man kann seit 2020 beobachten, dass es immer mehr arbeitslose AkademikerInnen gibt. Und zuletzt waren es 40% mehr als vor 5 Jahren.
0: Keine guten Aussichten für Studis. Wie ist der Vibe an der Uni so gerade?
1: Ja, es kommt drauf an, mit wem man spricht. Ich habe an der Uni Köln mich so ein bisschen umgehört und Marlena getroffen. Die studiert Jura, wo die Arbeitslosenzahlen immerhin nur leicht hochgegangen sind. Sie versucht, optimistisch zu bleiben.
2: Es ist schon ein Thema, aber jetzt gerade mache ich mir nicht so Gedanken dazu. Uns wird jetzt gerade so viel gesagt, wenn wir Examen irgendwann schreiben, dann gehen die ganzen Juristen in Rente und wir haben eine super Jobperspektive. Aber ob das dann wirklich so ist, weiß man jetzt noch nicht so genau.
1: Ich habe auch mit dem Kölner Schüler Mediat gesprochen, der kurz vor dem Abitur steht und der macht sich schon mehr Sorgen, vor allem wegen KI.
3: So, wie man jetzt weiß, mit der KI ist ja gerade ein bisschen schwer, einen Job zu finden. Ich hatte vorgehabt, Architekt zu werden, aber mit der KI wird es jetzt gerade mal schwer, bei der Architektur reinzukommen. Deswegen überlege ich noch, wo man sich bewerben kann, wo man noch was finden kann, wo man keine KI braucht.
0: Aber ist KI wirklich der Grund, warum gerade so viele junge Leute mit Abschluss keinen Job finden?
1: Gute Frage. KI könnte ein Faktor sein. Der Arbeitsforscher Simon Janssen hat mir aber 2 andere Punkte genannt, die er viel wichtiger einschätzt. Zum einen die zunehmende Konkurrenz durch China, die sich zum Beispiel bei Autoherstellern, Industrie und im Tech-Bereich bemerkbar macht. Zum anderen die Wirtschaftslage. Teure Preise, Inflation, internationale Krisen. Das führt dazu, dass Unternehmen weniger einstellen. Was den Einfluss von KI auf den aktuellen Jobmarkt betrifft, da hat Simon Janssen Zweifel. Besonders, wenn Unternehmen sagen, sie hätten jetzt schon alle Einsteigerjobs durch KI ersetzt.
4: Es gibt viele Wissenschaftler, die das kritisch sehen und da kam jetzt sogar dieser Begriff AI-Washing auf. Also man sieht teilweise, viele Unternehmen haben sehr stark und sehr viele Akademiker in 2022 eingestellt, die sie jetzt momentan wieder loswerden müssen. Es klingt jetzt besser zu sagen, ja, wir ersetzen jetzt alle jungen Leute durch KI und deswegen stellen wir die nicht mehr ein. Aber eine definitive Antwort kann man da noch nicht geben.
1: Ja, also vielleicht ein Trick von Firmen, die sich nach der Pandemie mit den Einstellungen ein bisschen überrissen haben. Und generell ist Simon Janssen überzeugt, die KI wird nicht alle Arbeitskräfte ersetzen, sondern für viele eher ein neues Werkzeug sein.
0: Wenn ihr Cosmo hört, Leute, hier ist mal alles real, echte Menschen am Start. Habt einen entspannten

0: Cosmo. 8.53 Uhr. Guten Morgen zusammen. Mitte Mai in Cosmoland. Die einen haben die Schmetterlinge gerade hier.
1: Man freut sich auf Frühling. Auf Frühlingsgefühle, wieder Schmetterlinge im Baum.
0: Die anderen hier.
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3: Hallo, mein Name ist Julia, ich wohne in Dortmund und mein Lieblingswort ist Papillon. Das ist Französisch und bedeutet Schmetterling. Weil meine Freundin mir das damals auf Französisch beigebracht hat, das war ich glaube in der 4. oder 5. Klasse. Und seitdem mag ich das Wort einfach total gern. Das hört sich total schmeichelnd an, wie man an meinen Accessoires erkennen kann. Mein Lieblingstier ist Schmetterling und es ist zu meinem Symbol geworden. Also eine Schmetterlingshaarspange, ab und zu auch Schmetterlingsringe, eine Schmetterlingshalskette und ganz viele Schmetterlingsanhänger am Rucksack. Also ich sage das Wort Papillon relativ oft. Es ist einfach mein Lieblingswort und es klingt sehr schön. Einfach so am Tag zwischendurch baue ich das mal ein. Oder ich habe eine französische Freundin, da sage ich das auch sehr oft. Meine Mutter hat damals angefangen, mir Schmetterlinge und Sterne auf die Hand zu malen für einen Test als Glücksbringer. Und ja, seitdem ist es mein Lieblingssymbol. Papillon, Schmetterling, für mich die schönsten Tiere der Welt. Papillon.
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0: 600 Kilometer in 96 Stunden schaffen. Das hat er aber verpasst. Am Ende brauchte er 123 Stunden. Im Ziel war als eine der ersten seine Mama bei ihm, der er als Gag versprochen hatte, am Ende des Laufs in Santa Monica ein Eis zu essen. Und das gab es dann auch.
1: Vom Kreuzfahrtschiff mit dem gefährlichen Hunter-Virus sind die meisten Passagiere runter. Ein Franzose hat auf dem Heimflug Symptome bekommen. Ein Amerikaner ist inzwischen auch positiv getestet. Die deutschen Heimkehrer müssen in Isolation für mehrere Wochen. Heute sollen die letzten Leute vom Schiff in Spanien runter. Der Iran-Krieg ist in Deutschland nicht nur an der Tanke zu spüren. Auch der Preis für Gas wird wahrscheinlich steigen. Das erwartet zumindest die Bundesnetzagentur. Sie sagt, dass viele Leute zwar feste Preise in den Gasverträgen haben. Wenn die aber auslaufen, wird's wohl teurer. In der Türkei beginnt heute ein weiterer Prozess gegen den Ex-Bürgermeister von Istanbul, İmamoğlu. Ihm wird politische Spionage vorgeworfen. İmamoğlu von der Oppositionspartei CHP gilt als größter Konkurrent von Präsident Erdogan. Er wurde vor gut einem Jahr als Bürgermeister abgesetzt und verhaftet. Kritiker werfen Erdogan vor, seinen Konkurrenten kaltstellen zu wollen. In Berlin bleibt das Hauptgebäude der Technischen Uni bis auf Weiteres geschlossen wegen Baumängeln. Laut der Wissenschaftssenatorin konnten die Mängel übers Wochenende nicht behoben werden. Es ist unklar, wie lange das Gebäude zubleiben muss. Die Hochschulleitung der TU Berlin will heute sagen, wie es nach der Schließung weitergeht. Die Sängerin Dua Lipa verklagt den Elektronikkonzern Samsung, und zwar, weil der auf den Verpackungen von Fernsehern ein Bild von ihr benutzt hat. Das wollte die 30-Jährige nicht und zieht in den USA jetzt vor Gericht. Sie will Schadenersatz von 15 Millionen Dollar. Und zum Schluss habe ich noch das Wetter. Heute ist es oft grau und größtenteils auch nass. In Berlin sind auch Gewitter möglich. In NRW später auch mal trockene Abschnitte. Dazu in Siegen 10 Grad, Bremen kommt auf 12 und Berlin auf 18 Grad. Morgen wechseln sich dann Sonne und auch mal dichtere Wolken ab. In Bremen und in NRW, da kann es auch nass werden. In Berlin erst später Schauer. Am Mittwoch gibt es mal ein bisschen Sonne, mal mehr Wolken und auch Schauer und Gewitter sind dann möglich.
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3: Schönen guten Morgen, Leute. Wie schnell ist das bitte schon wieder passiert? Weekend wieder over. Warum vergeht die Zeit gefühlt immer schneller? Cosmo hat's gecheckt für euch. Verraten wir gleich.
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0: When the party's over. Fresher Sound der Welt von Bees and Honey, 9.05 Uhr. Hi.
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0: Leute, das ist kein normales Konzert, das ist ein Klassentreffen für die Seele. 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Schkun, jetzt für euch mit Hannen.
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0: Bob Marley, Lauryn Hill, Super Romantic. Turn your lights down low, 9.13 Uhr. Hi!
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0: Leute, scheiß auf graue Wolken heute Morgen. Übermorgen ist Berlin-Kreuzberg am Leuchten mit diesem Sound.

0: Cosmo lädt euch ein auf das Schkuhn-Konzert im Festsaal Kreuzberg. Wer kommt auf die Cosmo-Gästeliste? Susanne aus Potsdam will hin. Guten Morgen, Susanne.
1: Hallo, guten Morgen.
0: Hallöchen, du bist am Lachen, du hast gute Laune, graue Wolken über Berlin, über Potsdam sind dir völlig egal heute früh, oder?
1: Also das für einen Montag finde ich, das ist doch eine gute Sache, so in die Woche zu starten. Deswegen habe ich jetzt gute Laune. Hoffentlich hält das die Woche an.
0: Fantastisch, wir werden alles dafür tun, dass es anhält. Was findest du am Sound von Schkuhn so cool?
1: Also heute, als du gesagt hast, so die Bässe sind es wirklich, die da nochmal so das speziell machen, glaube ich. So diese Mischung, ne, zwischen arabischer Musik und ein bisschen Techno und viel Bass. Ich glaube, das, was mich jetzt doch gereizt hat heute, wo ich dachte, jetzt doch, ich möchte die hören.
0: Du bist so eine Bass-Lady, du brauchst das.
1: Live-Konzert.
0: Du liebst das, wenn die Wände wackeln und wenn er so richtig schön durch den Körper geht, ne?
1: Das macht mich glücklich, absolut, ja.
0: Susanne, ja. Bist du dabei? Herzlichen Glückwunsch!
1: Sehr schön, danke. Danke, Cosmo. Ihr seid ein tolles Radio. Also, macht weiter so.
0: Vielen, vielen Dank. Freu dich auf Schkuhn Live. Übermorgen erlebst du sie mit Cosmo. Stehst auf der Cosmo-Gästeliste. Viel Spaß.
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0: Wie episch! Click Clack Symphony. Ray in Cosmo zum Start in eure neue Woche. 9.21 Uhr. Good morning. Wochenende. Wieder viel zu schnell vorbeigegangen, oder? Warum ist das so? Cosmo-Reporterin Yusha Kalafi hat das heute Morgen hier erzählt, wie ihr das so empfindet, warum die Zeit gefühlt immer schneller vorbeirast.
1: In Köln hatte das auf jeden Fall unterschiedliche Gründe.
2: Also umso älter ich werde, umso schneller vergeht auch die Zeit quasi, weil sich meine Routinen immer mehr reinschleichen und so.
3: Da ich auch noch zu der letzten Generation gehöre, die ohne Internet aufgewachsen ist, und da lief die Zeit auf jeden Fall gefühlt noch langsamer.
4: Ich finde auch unter der Woche geht die Zeit unfassbar schnell rum, auch wenn man irgendwie gar nicht so viel macht, weil man irgendwie mit so viel auch immer beschäftigt ist, habe ich das Gefühl,
1: ja. Ja, dass unsere Wahrnehmung so unterschiedlich ist, lässt sich eigentlich ganz einfach erklären. Menschen haben nämlich kein eigenes Sinnesorgan, das die Zeit messen kann.
0: Woran machen wir dann unser Zeitgefühl so fest?
1: Vor allem an drei Dingen. Erstens unserer Wahrnehmung von Raum und Zeit, also zum Beispiel, wie sich die Tageszeiten ändern. Zweitens, wie viel Aufmerksamkeit wir auf die Zeit richten, also ob wir aktiv darauf warten, dass die Zeit vergeht oder nicht mal dran denken. Und drittens, wie viele neue Reize wir bekommen. Je mehr Neues passiert, desto schneller vergeht Zeit für uns.
0: Wahrscheinlich ist dann deshalb auch beim Urlaub machen vor allem der erste Tag immer so schnell over.
1: Ja, genau. Das ist dein Gehirn, das damit beschäftigt ist, ständig neue Eindrücke zu verarbeiten. Übrigens, Zeit vergeht besonders schnell, wenn wir im Flow-State sind, also völlig konzentriert mit etwas, das wir sehr gerne tun. Aber es funktioniert eben auch andersherum. Je weniger passiert, desto langsamer vergeht die Zeit. Und Tim aus Köln kennt das auch gut.
2: Boah, in der Schlange stehen. Ich glaube, da bin ich ein bisschen unglücklich. Oder so Wartezimmer-Arzttermine, das kommt mir auch immer ewig vor. Wenn man da so 20 Minuten sitzt, aber es dauert so Stunden, weil man wartet nur darauf, so aufgerufen zu werden.
0: Ja, wie in der Schule so, ne? Uhr tickt rückwärts, vor allem in Geschichte, immer schlimm gewesen. Wenn ihr beim Warten aber ein Handy am Start habt, da geht's eigentlich, oder? Also bei mir mit Handy, Zeit geht immer schnell vorbei.
1: Ja, voll. Und es ist auch spannend zu gucken, wie Social Media unser Zeitgefühl verändert hat. Forschende der Cornell University haben dazu ein Experiment gemacht. Eine Gruppe haben sie 15 Minuten lang lesen lassen, während die andere 15 Minuten auf TikTok am Scrollen war. Danach sollten beide Gruppen die Zeit einschätzen. Die TikTok-Gruppe unterschätzte die Zeit deutlich häufiger. Und die Forschenden erklären das eigentlich ganz einfach. Kurze Videos zerlegen unsere Aufmerksamkeit in viele kleine Reizmomente. Und dadurch verlieren wir regelrecht unser Zeitgefühl.
0: Nirscha hat jetzt einen Tipp für uns alle. Wie trainieren wir denn unser Zeitgefühl?
1: Eigentlich ganz einfach, indem wir wieder bewusster wahrnehmen, also nicht permanent zwischen Reizen hin und her springen. Viele Forschende sagen, dabei hilft weniger Multitasking, bewusster Pausen machen und auch mal offline sein. Und das scheint gerade eh im Trend zu liegen. Auf TikTok gehen nämlich gerade Hashtags wie Digital Detox oder Going Offline viral. Viele merken einfach, ständig erreichbar sein führt eher dazu, dass wir permanent abgelenkt sind und die Zeit nicht bewusst wahrnehmen.
0: Leute, falls euch diese

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1: 9:30 ist es, ich bin Sarah Batkowski. 4 weitere Passagiere von dem Kreuzfahrtschiff mit dem Hunter-Virus sind ja nach Deutschland gebracht worden. Und an dem Transport vom Flughafen in den Niederlanden waren auch Einsatzkräfte aus Essen und aus Bochum beteiligt. Mehr von Daniel Kuhr.
2: Ein Rettungswagen so groß wie ein LKW mit einer speziellen Filteranlage, die dafür sorgt, dass kein Virus herausdringen kann. Solche Fahrzeuge sind selten in Deutschland, sagt die Feuerwehr Essen. Sie verfügt über ein solches und auch über geschultes Personal für diese Transporte. Deshalb wurde sie angefragt für den Transport der Kreuzfahrtschiff-Passagiere vom Flughafen Eindhoven in die Uniklinik Frankfurt. Von dort aus werden sie auf verschiedene Quarantänestationen aufgeteilt.
1: Eine Person soll nach Berlin in die Charité gebracht werden, eine weitere zu Hause in Baden-Württemberg in Isolation bleiben. Letztes Jahr hat es deutlich mehr Leute gegeben, die Opfer von einer Straftat im Internet geworden sind, nämlich jeder 10. Das Bundesamt für Informationssicherheit hat neue Zahlen veröffentlicht. Besonders häufig gab es Betrug beim Online-Shopping und beim Banking. In jedem 3. Fall entstand auch ein finanzieller Schaden. Der Berliner Extremsportler Ada Sachi ist nach seinem 600-Kilometer-Lauf in Kalifornien ins Ziel gekommen. 14 Marathons hintereinander sind das. Für die Strecke hat er rund 123 Stunden gebraucht. Eigentlich wollte er es in 96 Stunden schaffen. Tausende Leute hatten den Lauf in den letzten Tagen über einen Livestream verfolgt. Verteidigungsminister Pistorius ist in die Ukraine gereist. In Kiew wollen Deutschland und die Ukraine über eine stärkere Zusammenarbeit bei dem Bau von Waffensystemen sprechen. Dabei geht es vor allem um unbemannte Waffen, wie zum Beispiel Drohnen. Und das Wetter, das ist heute eher ungemütlich. In NRW viel Regen, später aber auch mal etwas trocken. In Berlin gibt's neben Schauern auch noch Gewitter. Dazu in Gelsenkirchen heute maximal 11 Grad. Bremen kommt auf 12 und Berlin schafft 18 Grad.
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3: Good morning, Leute. Gestern eingecheckt bei euren Eltern. Muttertag. Die ersten Minuten so, alles easy gelaufen. Und dann kommt relativ schnell auch das hier wieder.
4: Er hat sogar Abitur. Und jo, was ist aus ihm geworden?
3: Ja, ein paar haben danach sogar noch studiert. Und was ist aus denen geworden? Nichts. Sind jetzt am Struggeln mit der Jobsuche. Gleich in Cosmo. Warum ist denn das so? So schwer.

0: The Seed, The Roots in The Cosmo heute Morgen, 9.40 Uhr ist. Hallo zusammen, seid ihr schon gehypt? Fußball-WM geht los in genau einem Monat, unter anderem in den USA und in New York. Boah, was sind die Leute schon crazy! Also, nee, halt, Fußball-WM, pff, I don't care.
1: So bad. I mean, it's unfortunate because a lot of us would
2: like to. Das ist echt blöd. Viele von uns würden die Spiele im Stadion gerne sehen, aber bei den Preisen unmöglich. Alles ist so teuer.
0: Cynthia hat keins der $200-Tickets mehr bekommen. So um die 185 Euro sind das. Die Tickets ab $500 kann sie sich erst recht nicht leisten. Cynthia ist Fliegerin. Umgerechnet so 460 Tacken für ein Fußballspiel auf den Tisch legen. Ist nicht. Gucken wir mal in Mexiko. Auch da ist WM. Wie ist die Stimmung da so?
3: Entonces, eso les va a gustar mucho. El fútbol aquí.
4: Fußball ist alles hier. Wir atmen ihn, schwitzen ihn aus. Das werden die Ausländer lieben.
3: Eso les va a gustar muchísimo a los extranjeros.
0: Jonathan sagt, hey, Mexikaner sind die besten Fußballfans. Da geht ein bisschen mehr. Eröffnungsspiel am 11. Juni Mexiko gegen Südafrika. Und erstes Deutschlandspiel ist dann am 14. Juni gegen Curaçao. Cosmo guckt hin, sagt euch Bescheid, was geht.
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0: Romantic Aura von Bruno Mars, Silk Sonic in Cosmo, 9.51 Uhr. Happy Montagmorgen. Kennt ihr das, Leute? Ihr habt einen Plan und der klappt so zero. Ihr wollt in Urlaub, ihr werdet krank. Ihr fahrt mit dem Auto los, bam, ihr steht drin im Stau. Oder ihr studiert fancy und nach dem Abschluss will euch auf einmal niemand haben. So geht's gerade vielen jungen Leuten, die gerade raus sind aus der Uni, die finden keinen Job. Cosmo-Reporterin Selma Badawi hat heute Morgen erzählt, wie es euch damit dann geht, mit diesem Brainfuck.
1: Es gibt gemischte Gefühle, zumindest an der Uni Köln, wo ich mich umgehört habe. Da gibt es einige Studis, die das nicht kalt lässt, wie zum Beispiel den BWLer Can, der ist sehr besorgt.
2: Sieht nicht gut aus, weil zunehmend Stellen, vor allem in der Verwaltung, abgebaut werden oder halt ersetzt werden durch künstliche Intelligenz. Es wird einfach schwieriger, weil, lass uns mal sagen, du hast in einem Bereich 10 Leute, dann wird es in Zukunft vielleicht noch 2 Leute in diesem Bereich geben mit Programmen. Und ja, die einzigen, die gewinnen werden, sind die Handwerker und Leute, die halt wirklich vielleicht Gastronomien haben. Das ist für mich so die Zukunftsperspektive, ganz ehrlich.
1: Ich habe auch mit anderen Studis gesprochen, die hatten Sorge, dass Unternehmen sie sich nicht mehr leisten können. Aber es gibt auch andere Leute, die weiterhin Vertrauen haben, wie Najee aus dem Iran. Sie studiert Zahnmedizin und ihr Bauchgefühl ist?
3: Ich würde sagen, positiv, aber als Verkäuferin oder sowas, es ist immer schwer, Arbeit zu finden. Aber als Zahnärztin oder so, ich denke, es ist einfacher.
1: Also nicht überall Sorgen. Und grundsätzlich muss man sagen, im Vergleich zur Gesamtbevölkerung finden Leute mit Uni-Abschluss immer noch wesentlich besser eine Stelle.
0: Wie big ist denn das Problem?
1: Im vergangenen Jahr haben etwa 335.000 AkademikerInnen keinen Job gefunden. Das sind 40% mehr Leute als vor 5 Jahren. Die Zahlen kommen von der Bundesagentur für Arbeit und ExpertInnen finden diesen Anstieg einzigartig, weil das in den letzten Jahren so noch nie vorgekommen ist.
0: Woran liegt das denn, dass Leute mit einer guten Ausbildung keinen Job finden?
1: Das hat vor allem mit globalen Trends zu tun. Ich habe mit Dr. Simon Janssen vom Institut für Arbeitsmarkt und Berufsforschung gesprochen. Für ihn ist der wichtigste Trend dieser.
4: Starke Konkurrenz aus China im Bereich des verarbeitenden Gewerbes, im Bereich der Autoindustrie, im Bereich des Maschinenbaus. Das trifft unheimlich viele Ingenieure, ITler. Und wir sehen auch, dass es gerade diese Berufe sind, in denen die Akademiker verstärkt arbeitslos werden.
1: Ja, ein anderer Punkt ist die wirtschaftliche Lage, die wir alle gerade spüren. Inflation, gestiegene Ölpreise, hohe Kosten im Einkauf. Das macht Unternehmen zu schaffen und die stellen dann weniger ein. On top kommt noch der Einfluss von KI. Aber wie groß der genau ist, lässt sich schwer sagen. Die gute Aussicht, wenn sich die wirtschaftliche Lage entspannt, wird der Jobmarkt schnell nachziehen.
0: Was habt ihr denn so für Erfahrungen gemacht? Beim Jobsuchen, Sprachnachricht jetzt über WhatsApp 0172 5678 566. Cosmo hört euch zu. Die Nummer zum Saven und wie ihr uns sonst alles erreicht, checkt aus auf cosmoradio.de. Ihr habt eine gute Ausbildung gemacht, studiert und ihr findet jetzt keinen Job. Wie geht's euch damit?
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0: gemischt die Studierenden sind, was Herkunft etc. angeht. Der Exzellenzstatus bringt zum einen Bekanntheit und es geht um Geld. Bis zu 28 Millionen Euro Extraförderung. Bochum hatte sich schon zweimal beworben. Jetzt soll es im Team mit Dortmund klappen. Köln war vor Jahren schon mal Exzellenz-Uni und will den Titel jetzt wieder haben. Die Entscheidung fällt im Oktober.
1: Vom Kreuzfahrtschiff mit dem gefährlichen Hunter-Virus sind die meisten Passagiere runter. Eine Französin wurde jetzt positiv auf das Virus getestet. Ihr geht es auch nicht so gut. Auch bei einem Amerikaner wurde das Virus nachgewiesen. Die deutschen Passagiere müssen in Isolation für mehrere Wochen. Heute sollen die letzten Leute vom Schiff in Spanien runter. Und wir schauen noch auf eine Änderung beim Notruf. Wenn man in NRW jetzt die 110 ruft, wird in vielen Fällen der Standort mitgeschickt. Der wird für eine Stunde bei der Polizei gespeichert. Das soll helfen, wenn der Anrufer in Gefahr ist oder seinen Standort nicht genau weiß. Bisher wurde der Standort nur bei der Feuerwehr mitgeschickt. Bei der Polizei gab es in NRW Datenschutzbedenken. In Berlin bleibt das Hauptgebäude der Technischen Uni bis auf Weiteres geschlossen wegen Baumängeln. Laut der Wissenschaftssenatorin konnten die Mängel übers Wochenende nicht behoben werden. Es ist unklar, wie lange das Gebäude zubleiben muss. Die Hochschulleitung der TU Berlin will heute sagen, wie es nach der Schließung weitergeht. Das Finale in der Fußball-Bundesliga wird diesmal in Sachen Abstieg besonders spannend. Zum ersten Mal in der Geschichte sind die drei Mannschaften am Tabellenende punktgleich, nämlich Wolfsburg, Heidenheim und St. Pauli. Heidenheim ist noch weiter im Rennen durch den 3:1-Sieg in Köln. Welche Clubs dann in die zweite Liga müssen, entscheidet sich jetzt am Samstag. Und das Wetter, es ist heute oft grau, größtenteils auch immer wieder nass. In Berlin sind auch Gewitter möglich. In NRW gibt es später mal zwischen den Schauern auch trockene Abschnitte. Bielefeld kommt auf 10 Grad, Bremen auf 12 und Berlin auf 18 Grad. Morgen dann Sonne und teils kompakte Wolken im Wechsel. In NRW und Bremen auch mit Regen. In Berlin erst später nass. Am Mittwoch gibt es Sonne, Wolken und auch Schauer und Gewitter sind da möglich.
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3: Hallo zusammen, gleich ballert hier das Trubai raus. Davor Piano Time.
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0: Drei Tage so ballern wie Stromae und dann ist schon wieder Wochenende, Leute. Kurze Woche, Donnerstag, Feiertag. Feiern wir. Yay!
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0: Kampf der Giganten jetzt. Dua Lipa gegen Samsung. Du hast Stress mit Samsung und wegen Samsung. Ihr habt es gehört schon heute Morgen in den Cosmo-Nachrichten. Mehr Details zum Mitreden jetzt von Vincent Lindig aus dem Cosmo-Musikteam. Was ist da los?
2: Ja, Dua Lipa zieht vor Gericht, weil Samsung ihr Gesicht ohne Einvernehmen zum Bewerben von Fernsehern verwendet haben sollen. Auf 15 Millionen Dollar verklagt die britische Sängerin mit bosnisch-kosovarisch-albanischen Roots jetzt den Elektronikkonzern aus Südkorea. Es geht um Verpackungen von Fernseher. Darauf sieht man neben den Logos von einigen Streaming-Plattformen prominent das Gesicht von Dua Lipa. Und der Klage nach wurde sie dafür nie um Erlaubnis gefragt oder beteiligt. Mehr noch sogar, Dua Lipa habe Samsung sogar gebeten, nicht mehr mit ihrem Gesicht zu werben, aber die Firma habe das einfach abgelehnt.
0: Jetzt ist Dua Lipa auch Business Lady, macht auch Werbung für viele andere Sachen, investiert auch viel, hat eigene Sachen. Warum nutzt sie nicht einfach diese Gratiswerbung von Samsung?
2: Naja, in der Klageschrift steht, dass Dua Lipa selber eine Premium-Marke etabliert habe, mit sich selbst sozusagen sehr wählerisch sei, was Kooperationen mit Firmen angeht. Die Klage zitiert auch Nutzerinnen und Nutzer auf X, die zum Beispiel schreiben, dass sie den Fernseher nur wegen Dua Lipas Gesicht gekauft haben. Ihre Argumentation ist also gewissermaßen andersrum. Sie glaubt nämlich, dass Samsung von ihrer Marke profitiert hat und klagt deshalb auch auf Urheberrechtsverletzungen und Markenrechtsverletzungen. Weder Samsung noch Dua Lipa haben sich bisher öffentlich zu dieser Klage geäußert.
0: Ey, aber wer einen Fernseher kauft, weil da ein Promi drauf ist, das ist so ein bisschen wie so Parfum von Promis. Ich meine, das ja. Riecht ja schon immer so, da weiß man auch, das würden die sich selbst nie drauf machen, Mensch.
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0: Die Fans freuen sich schon. Drake hat am Freitag ein neues Album raus. Cosmo ist hier jetzt mit einem Spacey Sound der Welt. Erkennen alle Serienfans in Cosmoland sofort, woher wir es haben? Ah. Checkt da. It's Doctor Who. Geht immer so los. Titelmusik. Kultserie über den mysteriösen Typen, der durch die Zeit reist. Anfang der 60s ist diese Musik rausgekommen. Bis heute Kult und damals, das Ding hat so richtig Standards gesetzt.
1: Das Besondere an dem Soundtrack ist eigentlich, dass er als einer der ersten Soundtracks elektronisch erzeugt ist, weitestgehend. Also vor einer Zeit, wo es eigentlich Synthesizer gab. Weil der Soundtrack ist in den frühen 60ern entstanden und es gab erst später den Moog-Synthesizer. Also sie haben bei der BBC da experimentiert mit elektronischen Klängen, bevor das überhaupt eine breite Masse erreicht hat. Und deshalb klingt der für uns auch sehr abgespaced, sage ich mal, sehr experimentell und sehr mysteriös.
0: Malte Hemmerich ist voll der Filmmusikexperte und er schwärmt von Delia Derbyshire. Das ist die Frau, die diesen Kult-Soundtrack von Doctor Who zusammengezimmert hat. 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

0: Kuschelt für euch unterwegs auf der Arbeit. Dave und Tams, davor bekommt ihr das günstigste Mittagessen ever bei den Unis in Frankreich.
1: Bah, du coup, moi je trouve ça bien. En fait, quand tu vas au restaurant universitaire, tu peux avoir un repas qui est vraiment complet, équilibré. En plus, les portions sont quand même très grandes.
0: Studiert in Frankreich und erzählt dir, wie sie es richtig nice findet, dass das Essen in der Mensa jetzt so günstig geworden ist. Große Portionen, ausgewogen. Lohnt sich dafür zum Studieren sogar nach Frankreich zu gehen.
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2: Die Schlagzeile.
3: Französische Unis bieten Mensaessen für 1 Euro an.
2: Die Details.
3: Eine komplette Mahlzeit für nur 1 Euro. Das bieten jetzt die Unikantinen in Frankreich an. Mittags und in manchen Mensen auch abends bekommen Studierende für 1 Euro ein Hauptgericht mit bis zu 2 Beilagen. Und das sind jetzt nicht die Reste von gestern. Eigentlich müsste so eine Portion 8 bis 9 Euro kosten, sagen die Mensen. Dabei sind alle offiziellen Unimensen, Crous heißen die, und auch noch einige andere Hochschulcafeterias und Cafés. Studierendenverbände haben das schon länger gefordert und dabei auch Support von der französischen Sozialistischen Partei bekommen. Als der französische Premier Sébastien Lecornu für sein Finanzgesetz auf die Stimmen der Sozialisten angewiesen war, gab er im Gegenzug seine Zustimmung für das 1-Euro-Menü. Allein dieses Jahr sind dafür 50 Millionen Euro eingeplant und über 200 neue Stellen bei den Kantinen.
2: Die Bedeutung.
3: Der 1-Euro-Tarif ist nichts komplett Neues. Frankreich hat das Angebot schon mal während der Corona-Pandemie eingeführt. Damals war es aber nur für Studierende mit geringem Einkommen gedacht. Jetzt profitieren alle davon, unabhängig von ihrer Uni, ihrem Studiengang oder ihrem Einkommen. Eine aktuelle Befragung einer französischen Studierendengewerkschaft zeigt nämlich, fast die Hälfte aller französischen Studierenden hat schon mal aus finanziellen Gründen auf Essen verzichtet. Das 1-Euro-Menü gilt auch für Promovierende, Zivildienstleistende und Berufsschülerinnen und Schüler. Voraussetzung ist, dass man die Uni-App Isli benutzt, mit der man auch bezahlen kann.
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0: krasser so als jeder Regen. Kalmer Shorty in Cosmo. Und es bleibt weiter gechillt hier.
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0: Das ist heute Welt von Asha K. Big Name aus Nigeria. Bei einem fetten Konzert in London. So richtig Porsche. Ein Hubschrauber hat immer auf die Bühne gebracht in einer fetten Arena. Money heißt das neue Album von Asha K. Euer Cosmo-Album der Woche. Adrian Novak und Maike de Boer aus dem Cosmo Musikteam haben die Highlights gecheckt daraus für euch.
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2: Mitreißende Chöre, lockere Amapiano-Grooves und Gesang auf Englisch, Pidgin und Yoruba. Asha K. aus Nigeria ist ein Ausnahmetalent mit einem eigenen Sound und einem gesunden Selbstbewusstsein. In einem Interview mit der YouTuberin Corti sagt er, dass seine Berühmtheit ihn nicht überrascht.
3: Sowas erlebe ich nicht zum ersten Mal. Es ist schon passiert, als ich in Lagos Island geboren wurde. Alle kannten mich da. Danach ging ich nach Ile Ife. Und auch da kannten mich alle. Jetzt kennt mich ganz Nigeria. Von hier aus bin ich nach Kalifornien. Und da kennen mich auch alle. Ich danke einfach Gott, denn viele sind berufen, aber wenige auserwählt. Und Gott hat mich ausgewählt, als einen der wenigen.
2: Vier Erfolgsalben, eine Grammy-Nominierung, ein Kollabo-Projekt mit Afrobeat-Star Wizkid und ausverkaufte Stadionshows. Bei Asha K. läuft es richtig gut. Zum Jet-Set-Leben passt auch der Albumtitel Money. Der ist eine Reminiszenz an sein gefeiertes Debüt Mr. Money with the Vibe. Das wirkt auf den ersten Blick oberflächlich, doch Asha K. ist in schwierigen Verhältnissen in der Metropole Lagos aufgewachsen. Daher freut er sich, dass er nun seiner Familie helfen kann.
3: Ich mag die Freiheit, die mir das Geld gibt. Geld gibt mir nicht alles, was ich im Leben brauche. Aber immerhin löst Geld 80% der Probleme, die ich lösen muss. Mit den restlichen 20% muss ich mich auseinandersetzen. Denn das Leben ist nicht immer ausgewogen.

0: Money kein stumpfes Album über Geld und Fame. In Liedern wie Forgiveness, Worship oder Amen geht es um Ashakés Glauben, der ihm geholfen hat, dieses Money zu verdienen. Ashaké ist der Spagat zwischen Afropop und Tiefgang gelungen. Money ist ein spirituelles Partyalbum von einer der wichtigsten Stimmen Nigerias.
1: Gott hat mich dahin gebracht, wo er mich hinbringen wollte. Und wenn Gott dich weiterzieht, dann kannst du nicht zurückschauen, auch wenn du gerne zurückschaust. Gott wird dich immer weiterziehen. Und das Wort Gottes muss in Erfüllung gehen.
2: 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Und daraus feiern wir jetzt Batman Gangster.
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8: Okay.

0: dass viele Leute zwar feste Preise in den Gasverträgen haben, wenn die aber auslaufen, wird's wohl teurer. In mehreren Städten in NRW laufen gerade Castings für die Unis da. Es geht um Dortmund, Bochum und Köln und um die Frage, ob die sogenannte Exzellenzunis werden. Das sind die besten Unis in Deutschland mit extrem guter Forschung und guten Bedingungen für die Studierende. Das bringt vor allem viel Geld, bis zu 28 Millionen Euro. Und das Wetter, das ist heute eher ungemütlich. In NRW erstmal viel Regen, später auch mal etwas trocken. In Berlin sind neben Schauern auch Gewitter möglich. Dazu in Paderborn 10 Grad, Bremen kommt auf 12 und in Berlin 18 Grad. Morgen gibt's Sonne, aber auch dichte Wolken. In Bremen und NRW auch mal nass, in Berlin erst später. Mittwoch bleibt's wechselhaft.
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2: Hallo zusammen, wer jetzt am Haten ist, dass ihr gleich mit Schwimmflügeln in die Mittagspause geht. Super viel Regen, gerade ein paar Ecken von Cosmoland. Also im Norden heißt es Sommer.
3: Ich liebe Regen. 15 Grad und Nieselregen, das ist mein Wetter. Dafür hatten wir jetzt leider zu viel Sonne.
4: Zu viel?
3: Ja.
4: Die meisten sagen ja eher durchwachsen.
3: Also. Ja, das sind dann aber die Nordrhein-Westfalener. Ja, die Weicheier.
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0: Oh, wie on the drums in Cosmo, Montagvormittag. Leute, habt ihr auf TikTok oder Insta auch schon sowas hier im Feed gehabt?
1: Habt ihr nicht gelernt von Corona? Ey, ich mein's ernst, wenn dieser Virus dafür sorgt, dass mein Sommer dieses Jahr, dass es gecancelt wird.
0: Warnungen, Memes, die nächste Apokalypse wird da angedeutet. Corona Season 2. Seitdem das Hunter-Virus auf einem Kreuzfahrtschiff ausgebrochen ist, das macht euch Angst. Ihr habt es auch gehört in den Cosmo-Nachrichten heute Morgen. Die ersten Patienten vom Schiff sind jetzt in Deutschland angekommen, in Quarantäne. Cosmo-Reporterin Denise Sade beruhigt euch jetzt aber. Angst vor Corona 2.0 braucht ihr nicht haben. Warum denn?
2: Erstmal, weil es hier um ein bekanntes Virus geht, anders als bei Corona damals. Den Hunter-Virus, den kennen wir schon seit über 30 Jahren. Der kommt weltweit vor. Es gab auch Ausbrüche, aber die konnten immer wieder unter Kontrolle gebracht werden. Und das eben auch, weil sich dieses Virus einfach mal komplett anders verbreitet als Corona. Darum gibt auch der WHO-Chef Entwarnung.
3: Das ist kein neues Covid. Das Risiko für die Bevölkerung ist gering. Es gibt keinen Grund für Angst. Kein Grund für Panik.
4: They shouldn't be scared and they shouldn't panic.
2: Fachleute, ob von der WHO oder auch vom RKI, sagen ganz deutlich, Corona und Hunter-Viren sind so null vergleichbar, was ihr Risiko für die breite Bevölkerung angeht.
0: Gerade in Sachen Ansteckung und so, es heißt, die Virusvariante auf diesem Schiff, das ist anders als das deutsche Hunter-Virus.
2: Ja.
0: Wenn wir aber uns alle Meldungen mal angucken, es klingt ja trotzdem scary.
2: Ja, voll, das stimmt. Also es ist auch so, dass wir infizieren uns normalerweise durch Nagetiere, die diesen Virus haben. Auf der Hondius ist jetzt aber eine Variante, die auch von Mensch zu Mensch übertragen wird. Und da sind die Krankheitsverläufe tatsächlich auch heftiger. Aber, jetzt das große Aber, das Ganze verbreitet sich ganz anders und viel schwieriger, sagt auch der Virologe Gustavo Palacios, der hat sich mit dieser aggressiveren Variante beschäftigt.
5: Wir wissen von einer Geburtstagsparty, auf der ein Infizierter war. Aber selbst Leute, die mit ihm am Tisch saßen, haben sich nicht infiziert. Die Übertragbarkeit dieser Viren ist nicht wie bei Masern, ist nicht wie bei
4: Covid-19.
2: Darum ist also ziemlich safe to say, Corona 2.0 ist vom Tisch.
0: Aber woher kommen dann diese ganzen Reels und TikToks? Ist das irgendwie, ja, Angst oder haben die Leute wieder Bock auf Bananenbrot und Häkeln?
2: Ja, actually ja, schon so ein bisschen. In den Kommentaren von solchen Videos auf TikTok und Insta gibt es tatsächlich Leute, die wirklich schreiben, boah, einfach mal wieder Lockdown. Andererseits sind da auch echt viele Leute, die echte Sorge vor einer zweiten Pandemie haben. Und die brauchen wir zwar nicht haben, aber wenn halt überall wieder so Schlagworte fallen wie RKI, Charité, Quarantäne, dann sorgt das halt für Flashbacks zu dieser krassen Corona-Zeit, die viele auch noch vor Augen haben. Und dann kommt ja auch noch der Punkt dazu, dass ja auch vier Passagiere von der Hondius Deutsche sind. Das ist on top auch noch mal näher dran.
0: Wir werden es auf jeden Fall weiter beobachten. Wenn es da Neues gibt von den vier Leuten, da sagen wir euch sofort Bescheid hier in Cosmo. Mit uns verpasst ihr nichts. Solange, keine Sorge wegen Corona 2.0. Hunter wie

0: Wo habt ihr denn so gechillt? Was habt ihr gemacht? Schickt uns eine Sprachnachricht an die 0172 567 566. Geht über WhatsApp zum Beispiel. Wie ihr uns sonst noch erreicht, das alles checken, kosmoradio.de. Wochenende in Izmir ist so abgelaufen.
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2: Merhaba, ben Ecem.
3: Hallo, ich bin Ecem. Ich habe an der Ege-Universität in Izmir Bauingenieurswesen studiert und bin nach dem Studium hier geblieben, weil ich mich Hals über Kopf in diese wunderschöne Stadt verliebt habe. Um den Stress der ganzen Woche loszuwerden, habe ich mich Freitagabend mit Freunden an der Promenade in Bostanli verabredet. Wir haben da ein bisschen geplaudert und dann eine Runde Tennis gespielt. Samstagmorgen haben wir uns erneut getroffen, diesmal mitten in wunderschönen Wäldern von Çiftliköy. Dort haben wir zusammen gefrühstückt. In der Nähe gab es viele Aktivitäten, unter anderem eine Reitmöglichkeit. Da haben wir mitgemacht und so perfekt in den Tag gestartet. Anschließend waren wir im Ascenseur. Das ist ein historischer Fahrstuhl an der Uferpromenade Cordon. In der Nähe haben wir einen Kaffee getrunken und die wunderschöne Aussicht beim Sonnenuntergang genossen. Am Sonntag war ich mit meinen Eltern in der Region Çeşme. Da kann man gut dem Trubel der Stadt entfliehen. Wir haben den ganzen Tag am Strand verbracht und damit das Wochenende einfach perfekt abgeschlossen.
2: Çeşme'de geçirip tamamladık.
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0: verrückte Welt aus Italia. Coco Chanel, Gaia in Cosmo. Montagvormittag, hallo zusammen. Leute, Wendy ist genervt. Die hat Roots in Nigeria, das Migra-Kid, engagiert sich politisch. Und super viele Leute denken erstmal, dass Wendy links ist. Ist sie aber gar nicht. Wendy sagt selbst über sich, dass sie konservativ ist. Natürlich ist sie gegen Rassismus. Ist auch kein Widerspruch. Konservativ sein, gegen Rassismus sein. Aber naja, Wendy erlebt halt irgendwie schon immer sehr viele komische Gesichter. Deshalb jetzt ihre Meinung.
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2: Dadurch, dass man davon ausgeht, dass wir einer politischen Richtung angehören, finde ich, wird einfach ein Label schon auf uns gesetzt. Ich hatte mal ja eine Zeit lang politische Aufklärungsvideos gepostet und es wurde einfach davon ausgegangen, dass ich links bin. Ich frage mich dann immer so, okay, an was liegt es denn so? Jetzt, wenn meine Hautfarbe ausgenommen, wenn jetzt jemand sitzen würde mit demselben Namen, mit demselben Nachnamen, würde man ja auch nicht davon ausgehen, so hey, so du bist links. Ich meine, ich bin mir dessen bewusst, dass Deutschland aktuell ein Rassismusproblem hat oder dass wir uns in einem Rechtsruck befinden. Und das befürworte ich überhaupt nicht. Aber ich bin nun mal christlich erzogen worden, katholisch, glaube vielleicht an die ein oder anderen für manche veralteten Rollenbilder. Und das macht mich ja per Definition konservativ. Meine Hautfarbe macht ja da im ersten Moment quasi keinen Unterschied oder meine Herkunft oder die Herkunft meiner Eltern.
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0: Mittagspause in Kosmoland. Hi.
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0: Krasse Story. Ihr seid das ganze Leben ohne euren Dad groß geworden. Erst so mit Mitte 20 lernt ihr ihn kennen. Das ist die Story von Benny Tonka. Der hat erst relativ spät die Wurzeln seiner Family auf Trinidad Tobago ausgecheckt. Mittlerweile, Benny kann nicht mehr ohne seine Leute da. Er hat sogar ein Kochbuch geschrieben mit den Rezepten der Family. Costa hat für euch bei Benny mal gecheckt, was die Küche von Trinidad Tobago so alles zu bieten hat.
2: Benny, du bist zwischen Deutschland, ehemaligen Jugoslawien und der USA aufgewachsen. Mit 27 bist du nach Trinidad und Tobago gegangen. Was hat dich da an der Küche überrascht und beeindruckt?
3: Die Mengen haben mich so richtig krass überrascht, als ich da ankam. Jeden Tag habe ich immer was Neues bekommen. Meine Auntie Eileen, die im Nebenhaus gewohnt hat, sie hat mir irgendwann mal so eine Platte voll Coconut Bake, Guava Jam. Das ist so ein Pink-Guava-Marmelade, habe ich niemals gehabt. So Tamarinden.
2: Das ist sauer, ne?
3: Ja, die findet man einfach auf dem Baum, lutscht man. Aber wenn man so eine Soße daraus macht, ja, diese ganze Kombination waren für mich so richtig berührend.
2: Dein Buch heißt Good Lime, eine gute Limette. Hat das eine besondere Bedeutung auf Trinidad und Tobago? Was bedeutet Lime?
3: Zusammenfinden, Zeit vergessen, im Moment sein, intensive Gespräche, so, Unterhaltungen, Geschichte erzählen, tanzen und einfach locker sein und sein generell.
2: Du hast heute für mich frische Kokosmilch zubereitet. Nicht wirklich schwierig, ich habe dir ja zugeguckt, aber ein paar kleine Tricks muss man schon drauf haben.
3: Man hält erstmal das Kokosnuss in der Hand und dann haust du das mit vielleicht das Rückseite von einem Messer. Manche machen es auch mit einem Hammer direkt in der Mitte und man dreht das Kokosnuss gleichzeitig und irgendwann gibt es eine Risse und dann...
2: Und wie verwendest du jetzt diese Kokosmilch, außer zum Trinken natürlich?
3: Was ich mache, ab und zu koche ich so Curries damit oder man macht so Smoothies, kann man für vieles verwenden und auch Kakao.
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0: Den Coconut Bake checken wir dann morgen aus, 20 vor 12. Sieht erstmal aus wie so ein langweiliger Kastenkuchen, schmeckt aber sehr geil.
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0: Seid ihr lieb gewesen?
1: Ich sag immer, lass diese Scheiße sein.
2: Ja, Mama.
0: Ja, am Ende geht gar nichts, ohne Mama. Heute Nachmittag in Kosmos, Mira Kaya für euch am Start. Checkt mal aus, wie der Style von euren Moms euch geprägt hat. Habt einen wunderschönen Montag mit Kosmo. Wir hören uns morgen früh wieder. Sebastian Filipowski ist raus und denkt immer dran, Mama hat immer recht.
3: Hör auf die Mama.
4: Das ist egal.
3: Die hat 6 Kinder großgezogen. Ja, die weiß, von wo sie spricht. Hör auf die Mama, was die sagt. Und vielleicht kriegen wir mal wirklich die Scheiße aus dem Dreck gezogen.
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1: Es ist 12 Uhr. Ich bin Sandra Wahle. Und wir starten mit einem Update, das es jetzt gibt, wenn man in NRW den Notruf wählt. Dann kann die Polizei nämlich in vielen Fällen den Standort des Anrufers bestimmen. Mehr dazu von Benjamin Immott.
2: Das geht mit quasi allen neueren Smartphones, weil da eine bestimmte Technik drin steckt. Wenn man damit die 110 wählt, wird der Standort für eine Stunde bei der Polizei gespeichert und danach wieder gelöscht. Gedacht ist das für Fälle, wenn man zum Beispiel in Gefahr ist, wenn man den Notruf wählt, oder auch wenn man gerade Zeuge von einer Straftat wird, aber seinen eigenen Standort nicht genau weiß. Die Standortbestimmung soll auf wenige Meter genau funktionieren, sodass die Polizei dann direkt an den Ort eine Streife schicken kann.
1: Der europaweite Notruf der Feuerwehr 112 kann diese Technologie schon länger nutzen durch eine EU-weite Richtlinie. Bei der 110 war das bisher aus datenschutzrechtlichen Gründen nicht möglich. An der Technischen Uni Berlin räumen einige Mitarbeiter gerade ihre Büros aus. Seit Freitag ist klar, dass das Hauptgebäude an der Straße des 17. Juni erstmal zubleiben muss. Grund dafür sind unter anderem Wasserschäden. Die TU Berlin will heute Nachmittag sagen, wie es für Studenten und Mitarbeiter weitergeht. Letztes Jahr hat es deutlich mehr Leute gegeben, die Opfer von einer Straftat im Internet waren, nämlich jeder Zehnte. Das Bundesamt für Informationssicherheit hat neue Zahlen veröffentlicht. Besonders häufig gab es Betrug beim

Deutsche sind mittlerweile an der Uniklinik Frankfurt angekommen. Dahin wurden sie mit einem Spezialtransport gebracht. Da werden sie jetzt untersucht. Danach sollen die Gesundheitsämter entscheiden, wie es weitergeht. Bei einem Passagier ist schon klar, dass er in Berlin in eine Klinik kommt. Im Kölner Stadtteil Lindenthal wird heute eine Weltkriegsbombe entschärft. Mehr als 4000 Menschen müssen ihre Häuser und Wohnungen verlassen. Mehrere Schulen und Kitas bleiben den ganzen Tag geschlossen. Auch ein Krankenhaus liegt im Evakuierungsgebiet. Der Blindgänger in Köln-Lindenthal war am Freitag bei Bauarbeiten gefunden worden. Und das Wetter. In NRW ist es meistens nass, am Nachmittag lässt der Regen aber nach. In Bremen und in Berlin ziehen viele Wolken durch. Ab und zu kommen auch da Schauer runter. In Berlin am Nachmittag auch kräftiger und mit Gewittern. Dazu gibt es diese Höchstwerte. In Aachen 11, in Bremen 12 und in Berlin bis 18 Grad. Morgen dann Sonne und Wolken im Wechsel mit ein paar Schauern bei höchstens 13 Grad. Am Mittwoch geht es dann genauso weiter. 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
1: 13 Uhr ist es. Ich bin Sandra Walle. Wir sprechen oft über das Thema bezahlbare Wohnungen und jetzt geht es um eine Folge davon, dass viele keine neue Wohnung finden, die sie sich leisten können. Denn EU-Daten zeigen, dass mehr als jeder Zehnte in Deutschland zu wenig Platz zum Leben hat, also in einer Wohnung lebt, die zu klein ist. Mehr dazu von Tim Esselmann.
2: Was als zu klein gilt, kommt darauf an, wie viele Personen in einer Wohnung leben. Bei Single-Haushalten ist alles unter zwei Zimmern zu klein, bei Familien zum Beispiel, wenn größere Kinder kein eigenes Zimmer haben. In den vergangenen Jahren ist das Problem größer geworden und vor allem Menschen mit ausländischen Wurzeln und Ärmere sind betroffen. Wohnraum ist in Deutschland sehr unterschiedlich verteilt, denn eigentlich gibt es inzwischen mehr Wohnraum als früher. Eine Person wohnt im Schnitt auf 49 Quadratmetern. Das heißt, auf der einen Seite gibt es mehr Leute, die in zu kleinen Wohnungen leben, andere haben immer mehr Platz zum Leben.
1: Bundesverteidigungsminister Pistorius ist in die Ukraine gereist. In Kiew wollen Deutschland und die Ukraine über eine stärkere Zusammenarbeit bei dem Bau von Waffensystemen sprechen. Dabei geht es vor allem um unbemannte Waffen, also zum Beispiel um Drohnen. Deutschland will unter anderem von den Erfahrungen der Ukrainer im Krieg gegen Russland profitieren. Vom Kreuzfahrtschiff mit dem gefährlichen Hunter-Virus sind die meisten Passagiere runter. Eine Französin wurde jetzt positiv auf das Virus getestet. Auch bei einem Amerikaner wurde es nachgewiesen. Die deutschen Passagiere müssen in Isolation für mehrere Wochen. Heute sollen die letzten Leute vom Schiff in Spanien runter. In NRW kann die Polizei jetzt den Standort von Leuten sehen, die die 110 rufen. Das Smartphone übermittelt den automatisch. Die Leitstellen können den Standort dann eine Stunde lang sehen. Bei der 112 wird das europaweit schon länger so gemacht. Auch wenn es sich heute wieder weit weg anfühlt, bald ist Sommer und

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1: 14 Uhr ist es. Ich bin Sandra Walle. Im Moment sorgen Bilder für Aufsehen, die an die Corona-Pandemie erinnern. Rettungskräfte in Schutzanzügen mit Masken und Atemschutzgeräten. Sie haben gestern die Passagiere von dem Kreuzfahrtschiff geholt, auf dem das Hunter-Virus ausgebrochen ist. Ein Update dazu gibt's jetzt von Tim Esselmann.
2: 4 Deutsche sind mittlerweile in Frankfurt und sollen jetzt in die Nähe ihrer Heimatorte. Zu Hause oder in der Klinik sollen sie dann rund 6 Wochen in Quarantäne bleiben. Laut Gesundheitsministerium haben sie keine Symptome. Die Evakuierungsaktion war extrem aufwendig. Unter anderem die Feuerwehr Essen hat geholfen. Mit einem Rettungswagen so groß wie ein LKW mit einer speziellen Filteranlage, die dafür sorgt, dass kein Virus rausdringen kann. Auch wenn der Fall rund um das Hunter-Virus bei vielen Pandemie-Flashbacks auslöst, Sorgen machen sollte man sich laut Weltgesundheitsorganisation nicht. Das Virus sei bekannt und nicht so ansteckend, es drohe keine Pandemie.
1: In der Ukraine laufen heute Gespräche zwischen Regierungsvertretern und Verteidigungsminister Pistorius. Beide Seiten haben sich darauf geeinigt, zusammen Drohnen zu entwickeln mit bis zu 1500 Kilometern Reichweite. Außerdem sollen in Deutschland weiter ukrainische Soldaten ausgebildet werden, auch nach einem möglichen Waffenstillstand. Bisher waren es rund 27.000 ukrainische Soldaten. Jeder 9. Mensch in Deutschland lebt in einer Wohnung, die für ihn eigentlich zu klein ist. Laut Statistischem Bundesamt trifft das zum Beispiel dann zu, wenn es in einem Single-Haushalt nur ein Zimmer gibt. Menschen mit ausländischer Staatsangehörigkeit leben überdurchschnittlich oft in zu kleinen Wohnungen, genau wie Familien mit mehreren Kindern. An der Technischen Uni Berlin räumen einige Mitarbeiter gerade ihre Büros aus. Seit Freitag ist klar, dass das Hauptgebäude an der Straße des 17. Juni erstmal zubleiben muss. Grund dafür sind unter anderem Wasserschäden. Die TU Berlin will jetzt gleich sagen, wie es für Studenten und Mitarbeiter weitergeht. Und wir bleiben bei Unis. In NRW laufen an manchen nämlich ab jetzt Castings. Es geht um Dortmund, Bochum und Köln und um die Frage, ob die sogenannte Exzellenz-Unis werden. Das sind die besten in Deutschland mit extrem guter Forschung und guten Bedingungen für die Studierenden. Das bringt vor allem viel Geld, bis zu 28 Millionen Euro. Und das Wetter. In NRW ist es am Nachmittag auch mal länger trocken. In Bremen ziehen viele Wolken durch, die zwischendurch Regen bringen. In Berlin sieht es ähnlich aus. Da können die Schauer heute auch mal kräftiger ausfallen und es kann Gewitter dazukommen. Dazu diese Temperaturen. In Bonn 9 Grad, in Bremen 12 und in Berlin bis 18. Morgen dann Sonne und

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1: Ja, das ist versprochen.
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1: Der Grammy ist für die Musikwelt das, was der Oscar für den Film ist. Und an diesem Wochenende wurden wieder einige Artists in die Grammy Hall of Fame aufgenommen. Unter anderem US-Pop-Ikone Janet Jackson.

0: Das ist der Titeltrack ihres Albums Rhythm Nation aus dem Jahr 89. Das Album ist jetzt Teil der Grammy Hall of Fame und dazu hat Janet auch eine bewegende Rede gehalten. Vincent Lindig aus der Cosmo Musikredaktion, warum gab es diese Ehrung gerade jetzt für Sie?
1: Also man kann es mal so aufdröseln, die Grammy Hall of Fame, das ist eine historische Würdigung. Also hier geht es um Musik, die mindestens 25 Jahre alt sein muss. Es geht um langfristigen Einfluss auf die Kultur, quasi so ein Musikarchiv der wichtigsten Alben und Künstlerinnen. Dazu gehört eben dieses Jahr Janet Jackson mit ihrem Album Rhythm Nation. Die Grammy Hall of Fame, die unterscheidet sich da also von den regulären Grammys, weil die werden ja für aktuelle Musik verliehen. Da wird immer die beste Musik aus dem vergangenen Jahr geehrt. Das ist also auch dann ein Wettbewerb um das Album des Jahres, Artist des Jahres und so weiter.
0: Janet Jackson hat ja auch am Wochenende einen ihrer wenigen Auftritte, um sich für diese Ehrung zu bedanken. Was hat sie dazu gesagt? Vincent? Ist auf einmal weg. Weiß ich auch nicht, wo der gelandet ist. Macht ja nichts. Vielleicht versuchen wir es später nochmal. Was ihr gehört habt, waren auf jeden Fall die
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0: Weekend, The Hills, ja, die Beverly Hills hat er überwunden, Arthur Sacher, um dann seine Mama in die Arme zu schließen. Ihr hört Cosmo einen Tag nach Muttertag. Ich hoffe, ihr habt eure Mamas reich beschenkt, sie vielleicht auch euch, mit ihren alten Klamotten. Das ist wohl ein Ding. Auch Alice aus Berlin hat sich bei Mama den Look abgeguckt.
1: Meine Mutter hatte Marlene Dietrich-Looks an. Also sehr, sehr schlanke, große Frau mit hohen Bundhosen und sehr androgyn, aber trotzdem weiblich. Und das war immer und wird auch immer meine Style-Inspiration sein.
0: Also meine Mama hatte früher immer so passenderweise verwaschene Mom-Jeans und XXL-Lederjacke an. Heute ist sie sehr bunt unterwegs. Wir feiern heute die Iconic Looks unserer Mütter. Cosmo-Style-Reporterin Nora Wilker. Dazu schlagen wir jetzt mal die alten Fotoalben auf. Und was sehen wir da?
2: Ja, also manche Mütter waren so Ende der 90er, Anfang der 2000er wohl richtige Trendsetterinnen, wie zum Beispiel die von Jan aus Berlin, meinte er.
3: Meine Mutter hatte immer so eine schnelle Brille von Oakley angehabt und die sind ja jetzt wieder cool. Und damals war das ja so richtig Ding, diese verspiegelten, blau verspiegeltes Oakley-Brille.
2: Diesen sportlichen Brillenlook findet Jan bei seiner Mutter mega. Dazu hat sie auch gerne so bauchfreie Tops getragen. Andere Mütter fallen auf Familienfotos eher mit so Styles auf, die heute aus der Zeit gefallen wirken, wie die von Yara aus Berlin.
1: Meine Mama hatte früher so eine krasse Dauerwelle und das war gerade, wo ich kleines Baby war und da gibt es viele Fotos von uns mit ihrer Dauerwelle, was man heutzutage ja irgendwie auch gar nicht mehr so sieht, aber da schon irgendwie mega stylisch aussah.
2: Ja, gefällt das bei ihrer Mama zu sehen mit diesen schwarzen, dicken Locken. Heute trägt sie ihre Haare ungefärbt grau in so einem Kurzhaarschnitt.
0: Wie meine Mama. Was für Pieces ihr
2: meine
0: von...
2: Auch.
0: Oh ja, bitte, okay. Was für Pieces ihr von euren Mamas weitergegeben bekommen habt und heute auch am liebsten tragt und wie deren Styles eure Looks bis heute prägen, das hört ihr gleich bei uns hier in Cosmo.

0: Auch immer stylisch unterwegs, diese Lady. Missy Elliott in Cosmo. Sie haben uns aber geprägt wie kein anderer Star oder Topmodel. Unsere Mamas haben wir gestern gefeiert und heute feiern wir ihren Look. So wie Alice aus Berlin.
1: Sie hatte so ganz tolle Miu Miu spitze Pumps und die hat sie dann abiniert mit einer gestreiften Hochbundhose, wo sie dann halt einfach ein enges Top reingesetzt hat und dann aber eine Weste draufgesetzt hat. Also sie war da immer schon sehr frei, hat Dinge zusammengesetzt, die auf den ersten Blick nicht zusammenpassen, aber geil aussehen.
0: Ja, absolute Stilikonen, unsere Mamas. Nora Wilker aus dem Cosmo Style Team. Das macht doch schon was mit einem, ne? Wenn die Mama so viel Wert auf ihr Aussehen legt, oder?
2: Ja, also bei Alice aus Berlin, die wir gerade gehört haben, auf jeden Fall. Diese Marlene Dietrich inspirierten Looks ihrer Mama, die prägen ihren Stil bis heute.
1: Der Mix ist mir wichtig. Also nicht in einer Epoche festzusetzen, nicht in einem Stil festzusetzen, sondern jeden Tag mich so anzuziehen, wie ich mich fühle. Und das ist mein Ausdruck und das bringe ich in die Welt rein. Insofern, grazie Mama!
2: Ja, Alices Mama ist Italienerin. Manche meinten zu mir aber auch, sie tragen bis heute bestimmte Pieces, die sie mal von ihrer Mama weitergegeben bekommen haben, gerne.
0: Ah, also bei meiner Mama sind das alte Silberschmuckteile aus der Türkei, die trage ich gerne. Nora, hast du auch mal was von Mama weitergetragen?
2: Ja, bei mir gibt es so ein L.O.G.G.-Pulli, also so ganz altes H&M, den meine Mama schon auf Fotos vor meiner Geburt anhatte. Und ich trage den heute noch manchmal.
0: Wow.
2: Also der ist wirklich ja einfach so beige gestrickt, irgendwie geht einfach nicht kaputt anscheinend. Yara aus Berlin, die überlegt jetzt im Frühling auch wieder, sowas von ihrer Mama rauszuholen.
1: Es gibt eine so eine runde rote Sonnenbrille, die habe ich von ihr bekommen und eine Lederjacke.
2: Die Lederjacke mit so krassen Fransen im Bund ist für Yara schon besonders, auch solche Teile zu tragen.
1: Vielleicht schon noch ein Gefühl irgendwie von so ein Stück Mama bei sich haben, also so ein Stück Geborgenheit auch irgendwie.
2: Ja, sowas in die Richtung meinten einige bei meiner Umfrage. Sehr cute, fand ich.
0: Sehr cute. Kann man eigentlich wissenschaftlich erklären, wie die Looks unserer Mütter uns prägen, also was unseren Stil oder auch unser Kaufverhalten angeht?
2: Ja, Studien zeigen, dass unsere Familien uns früh darin beeinflussen, aus welchem Segment wir unsere Kleidung überhaupt auswählen, ne? Also wenn deine Eltern jetzt zum Beispiel Secondhand gut finden oder bestimmte Marken oder immer Fast Fashion kaufen, dann gehst du erstmal auch eher in diese Läden. Soziales Lernen nennt sich das, dass du solche Entscheidungen einfach erstmal übernimmst, weil du das als normal ansiehst. Und bei Mutter-Töchter-Beziehungen fand ich spannend, dass sich das da dann irgendwann umkehrt. Also die Mütter legen sozusagen den Grundstein und irgendwann sind dann die Töchter für die Mütter eher die Trendberaterinnen und inspirieren deren Look dann wieder. Das zeigt eine Studie aus vergangenem Jahr.
0: Die Mamas in Cosmoland. Neben der ganzen Care-Arbeit zeigen sie uns auch noch, was modetechnisch geht. Mashallah. Nora, meine Mama hat mir tatsächlich gerade geschrieben und meinte, ja, wir Mamas, wir sind echte Graysetter.

0: Ja, ein bisschen wie Dancing with a Stranger hört sich das für euch gerade wahrscheinlich auch an. Ne? Ihr kennt mich ja eher vom Morgen, aber Sumaida ist jetzt auch mal heute nachmittags am Start. Schön, dass ihr zuhört. Links und rechts gibt's Cosmo auf die Ohren. Wer oder was links oder konservativ ist, das kann man ja nicht immer auf den ersten Blick erkennen. Dass Wendy oft das Label links aufgedrückt wird, das nervt sie. Nur weil sie nigerianische Roots hat, da muss man sie ja nicht gleich als links bezeichnen, stellt sie klar. Konservative Werte und trotzdem gegen Rassismus sein, für sie ist das kein Widerspruch.
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2: Dadurch, dass man davon ausgeht, dass wir einer politischen Richtung angehören, finde ich, wird einfach ein Label schon auf uns gesetzt. Ich hatte mal ja eine Zeit lang politische Aufklärungsvideos gepostet und es wurde einfach davon ausgegangen, dass ich links bin. Ich frage mich dann immer so, okay, an was liegt es denn? So, jetzt, wenn meine Hautfarbe ausgenommen, wenn jetzt jemand sitzen würde mit demselben Namen, mit demselben Nachnamen, würde man ja auch nicht davon ausgehen, so, hey, so, du bist links. Ich meine, ich bin mir dessen bewusst, dass Deutschland aktuell ein Rassismusproblem hat oder dass wir uns in einem Rechtsruck befinden. Und das befürworte ich überhaupt nicht. Aber ich bin nun mal christlich erzogen worden, katholisch, glaube vielleicht an die ein oder anderen für manche veralteten Rollenbilder. Und das macht mich ja per Definition konservativ. Meine Hautfarbe macht ja da im ersten Moment quasi keinen Unterschied oder meine Herkunft oder die Herkunft meiner Eltern.
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1: Es ist 15 Uhr. Ich bin Sandra Wahle. In welchen Regionen lässt es sich in Zukunft gut leben? Mit der Frage beschäftigt sich eine Studie vom Institut der Deutschen Wirtschaft. Das arbeitgebernahe Institut hat wieder untersucht, wie verschiedene Regionen für die Zukunft aufgestellt sind. Mehr dazu von Tim Esselmann.
2: Gemessen werden vor allem wirtschaftliche Aspekte, also zum Beispiel wie viele Arbeitsplätze es gibt, aber etwa auch Zahlen zu Kriminalität. Und da gibt es in NRW mehrere Städte, in denen es schlecht aussieht. Gelsenkirchen, Oberhausen und Duisburg, wo viel Industrie weggebrochen ist, aber auch Wuppertal und Hagen. Andere Regionen in NRW kommen zwar im Moment nicht so gut weg, aber haben laut den Forschern Potenzial. Zum Beispiel das rheinische Braunkohlerevier. Da brechen zwar auch Arbeitsplätze weg, weil bald nicht mehr nach Kohle gebaggert werden soll, aber es gibt Pläne für danach. Das Land NRW will dafür sorgen, dass sich digitale Unternehmen dort ansiedeln, die zum Beispiel an KI forschen. Die Studienmacher glauben, das könnte klappen.
1: Auf Platz 1 in dem Ranking ist München. Das größte Plus gab es bei einer Stadt in Brandenburg, nämlich Cottbus, unter anderem wegen der Technischen Universität. Seit einem Jahr darf die Bundespolizei an den Grenzen Asylbewerber zurückweisen. Zahlen vom Bundesinnenministerium zeigen jetzt, in 35.000 Fällen ist das seitdem passiert. Innenminister Dobrindt hat vor kurzem klargestellt, dass die Zurückweisung auch weiter möglich sein soll. An den Grenzen sind außerdem fast 9.000 Menschen festgenommen worden, die mit Haftbefehlen gesucht wurde, und rund 1.400 Schleuser. Zwischen Bremen und Frankfurt gibt es bald eine Flugverbindung weniger. Die Lufthansa will auf der Kurzstrecke ab Juli nicht mehr fliegen. Der Konzern sagt, dass sich das finanziell nicht mehr lohnt. Kritik an der Entscheidung kommt unter anderem vom Senat. Die direkte Verbindung nach Frankfurt sei wichtig für Wirtschaft und Wissenschaft in Bremen. Zum ersten Mal seit Anfang März kostet Diesel an der Tankstelle wieder unter 2 Euro. Gestern lag der Durchschnittspreis bei 1,98 Euro. Auch Super E10 ist günstiger geworden und liegt heute bei 1,97 Euro. Der ADAC geht aber davon aus, dass das nur eine kurze Erholung ist. Weil der Ölpreis gerade wieder steigt, könnte Sprit also wieder teurer werden. Und das Wetter. In NRW bleibt es erstmal länger trocken. In Bremen und Berlin ist es dagegen mal bewölkt, mal regnerisch. In Berlin können die Schauer auch stärker und mit Gewitter ausfallen. Dazu in Münster 10 Grad, in Bremen 12 und in Berlin bis 18 Grad. Morgen wird es öfter trocken als heute und etwas sonniger. In Berlin ziehen im Laufe des Tages aber neue Schauer auf. Dazu gibt es maximal 13 Grad. Der Mittwoch sieht dann ganz ähnlich aus.
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3: Trump, Putin, Netanyahu. Toxische Männlichkeit regiert die Welt. Höchste Zeit, was dagegen zu tun, oder? Unser heutiger Gast macht das in Schulen und Unternehmen. Da klärt er auf, wie genau. Das hört ihr in dieser Stunde. Salam zusammen.

0: Powerfrauen. Eigentlich drei, wenn ich mich dazu zähle. Eve, Gwen Stefani und Sumeda. Moin und Merhaba, ihr
1: kleinen Paschas.
0: Ihr kleinen Paschas. Maskuline Männer leben in der sogenannten Manosphere. Die ist vor allem für Jungs ein Problem, weil sie da zum Beispiel durch Social Media reingezogen werden. Darüber spreche ich mit meinem heutigen Gast, Fabian Zeska. Schön, dass du da bist.
2: Hallo, danke, dass ich da sein darf.
0: Fabian, du bist Teil der Gruppe Detox Identity, also Identität entgiften. Kanzler Merz kritisiert ja immer mal gerne Migra-Boys besonders, aber du sagst, die sind eigentlich die besseren Feministen. Wie meinst du das?
2: Danke für die Frage. Also ich bin gerade mit dem Fahrrad angekommen und ich habe gerade ein Lied über Merz gehört. Das kann ich jetzt nicht sagen, aber von Vita, für alle, die es nachhören wollen. Super Lied. Deswegen fand ich die Frage jetzt witzig. Wie ich es meine, Migra-Boys sind die besseren Feministen, ist ein bisschen provokant gemeint, aber schon auch ehrlich. Ich mache Workshop-Seminare und meistens sind die Migra-Boys die, die am meisten bereit sind, auch wirklich Empathie mit Frauen und Queers zu haben, weil sie es selbst kennen, diskriminiert zu werden. Und da können sie ansetzen mit dieser Empathie bei sich selbst, um Empathie für andere zu empfinden.
0: Ah, das ist spannend. Du sprichst da ja auch ein bisschen aus eigener Erfahrung. Du hast eine indisch-vietnamesische Mutter und einen österreichisch-ungarischen Vater. Wie sehr hat denn dein Aussehen auch schon mal dafür gesorgt, dass man dich ja falsch verurteilt hat?
2: Ich habe das Glück und Pech gehabt, eben identitätsmäßig nicht weiß zu sein, dementsprechend oft angesprochen zu werden auf Englisch, auch wenn ich auf Deutsch geantwortet habe oder noch immer tue, kommen die Fragen dann trotzdem weiterhin auf Englisch. Seitdem ich 5, 6 bin, habe ich, wenn ich österreichische oder deutsche Prüfungen geschrieben habe, haben meine LehrerInnen es meistens nicht geglaubt, dass ich die Texte geschrieben habe und haben sie mir zurückgegeben mit einer 5 oder 6 und meint, das hast nicht du geschrieben, das kann gar nicht sein. Im Nachhinein empfinde ich stolz dafür. Ich habe mich aber früher sehr geschämt, weil ich gemerkt habe, die glauben mir nicht, dass ich diese Texte geschrieben habe, obwohl ich eigentlich auf diese Texte stolz war.
0: Unglaublich. Ja, du versuchst ja da auch so ein bisschen zu empowern durch deine Workshops zu dem Thema auch. Wie kommt das aber denn jetzt an, wenn du an so einer Schule jungen Migra-Boys sagst, ihr seid Feministen?
2: Also das sage ich nicht genau so. Ich arbeite eher mit trojanischen Pferden, aber lass mir dir ein Beispiel geben. Ich war letzte Woche 3 Tage in Jena an einer sogenannten Brennpunktschule und da waren relativ ziemlich viele Migra-Boys. Und an dieser Schule starten wir nicht so und sagen, hey, übrigens, wir machen jetzt Feminismus und hier sind wir. Das sind, wie gesagt, eher trojanische Pferde, sondern wir arbeiten damit, dass sie die Möglichkeit haben, über ihre eigenen Diskriminierungserfahrungen zu reden, dass sie am Anfang eigentlich lachen, Spaß haben und selbst gesehen werden in den Ohnmachtsgefühlen, die sie selbst haben und dann merken, oh, wie schön es eigentlich ist, auch unter Jungs, auch unter Migra-Boys eigentlich über Ohnmachtsgefühle zu reden. Im zweiten Step gibt es dann die Verbindungen. Was gibt es eigentlich für Ähnlichkeiten mit zum Beispiel meiner, mit einer nicht weißen Hautfarbe angeguckt zu werden oder als Typ, der ein Kleid trägt und es gibt super viele Parallelen, schwieriges Moment, weil viele Migra-Boys dann merken, oh, ich bin viel ähnlicher den Leuten, die ich selbst diskriminiere, als den Leuten, denen ich eigentlich gefallen will.
0: Ach so, also steckt hinter Macho-Gehabe eigentlich nur ein unausgesprochenes Trauma? Also versucht man, die eigenen Diskriminierungserfahrungen an Frauen rauszulassen?
2: Das ist jetzt unterkomplex gesagt, aber es gibt einen Punkt, der in die Richtung geht. Ganz wichtig ist dann nicht beim zweiten Punkt aufzuhören, sondern dass sie dann für eigenes, sorry, aber schlechtes Verhalten auch ernst genommen werden. Das heißt, dass wir dann auch schauen, was tut ihr eigentlich, warum, wie diskriminiert ihr die Leute? Uns ernst nehmen heißt, in den Diskriminierungserfahrungen ernst zu nehmen, aber auch in dem eigenen toxischen Verhalten ernst zu nehmen. Das heißt, die darauf anzusprechen, dann Rollenspiele zu machen, damit sie eben nicht mehr Frauen- und queerfeindlich sind.
0: Und du coachst nicht nur junge Leute, sondern auch Leute in Unternehmen. Warum es was ganz anderes ist, wenn Fabian mit Managern über Männlichkeit spricht, das hört ihr gleich bei uns.

0: Zacki, zacki, zacki, zacki. Wir tanzen uns hier Richtung Nachmittag, Richtung Primetime. Ihr Muttersöhnchen, gestern noch Mama gefeiert, ne? Und heute wieder auf Social Media Frauenhass verbreitet, oder was? Toxische Männlichkeit ist ja ein Problem, wogegen aber inzwischen auch Männer anarbeiten. Einer davon ist mein heutiger Gast, Fabian Zeska. Fabian, du und deine Kollegen, ihr gebt Workshops, vermittelt nicht nur in Schulen, sondern auch in Unternehmen, was gesunde Männlichkeit bedeutet. Wie geht ihr das Ganze bei jetzt so hohen Tieren an, also die sonst gewohnt sind zu sagen, eigentlich wo es lang geht?
1: Also ich kann dir ein Bild geben von hohen Tieren. Da waren wir, ich darf das Unternehmen nicht nennen, im großen Unternehmen, und da waren 11 Führungskräfte, eine weibliche Person, sonst nur Cis-Männer. Und dann haben alle in der Anfangsrunde eine Minute reden dürfen, um sich vorzustellen. Und ehrlich, also ganz viele der Chefs, der Männerchefs, haben nicht geglaubt, dass sie gerade nur eine Minute geredet haben, weil sie gewohnt sind, immer mehr zu reden. Und wenn sie gleich viel reden, haben sie das Gefühl, dass sie diskriminiert werden. Das nennt man Anspruchsdenken. Und das muss man ernst nehmen, aber ist auch irgendwie lustig.
0: Krasse Selbstwahrnehmung. Aber ich nehme an, die Chefs hatten dann auch oft keinen Migrationshintergrund?
1: Ich war bisher in allen Organisationen, Unternehmen, wo ich war, der Einzige, der Migrationsgeschäftsführungsposition hatte.
0: Das heißt, diese toxische Männlichkeit, die vor allem ja oft der muslimischen Community zugeschrieben wird, die ist eigentlich oder auch ein Allmann-Problem?
1: Ich würde sagen, es ist ein Männlichkeitsproblem, die alle Männer betrifft, egal welche Herkunft. Wir wurden alle so sozialisiert, wenn man männlich sozialisiert wird, und wir dürfen das gemeinsam verlernen.
0: Das ist spannend, aber wie verlernt man denn jetzt sowas?
1: Erwachsene oder jugendlich oder beides?
0: Egal, vor allen Dingen jetzt, wenn wir mal bleiben bei den etwas betagteren Herren. Ist da überhaupt noch was möglich?
1: Also, ich versuche dir jetzt Hoffnung zu geben, auch wenn meine Hoffnung bei den Erwachsenen etwas geringer ist. Was hilft, ist, wie bei allen, sie zu sehen in ihren eigenen Problemen, Leiddruckerfahrungen. Und eine Sache, die meisten Unternehmensführungen haben Probleme, weil viele junge Flinterpersonen oder Frauen und Queers Probleme in Unternehmen haben und kündigen. Das heißt, Personalfluktuation ist hoch, und deswegen werden wir rangeholt, weil viele Frauen sagen, wir haben keinen Bock mehr. Und dann viele Unternehmensführungen ermöglichen dann so Safety-Prozesse, wo auch Empowerment-Räume sind, und dann denkst du, ach, ich habe Empowerment-Räume gemacht für Frauen, ich bin der beste Geschäftsführer überhaupt. Aber in diesen Räumen ist genau das, was passiert, dass die Frauen und Queers, ja, die über die Probleme sprechen und sich beschweren, und dann sind diese Geschäftsführungen oft sehr frustriert, und das ist der Moment, wo wir meistens kommen.
0: Also hast du aber dann das Gefühl, dass ihr dann gerufen werdet und die eigentlich gar nicht so Bock drauf haben, die Bosse, aber irgendwie keine andere Wahl?
1: Wir werden gerufen eigentlich nur, wenn es schon total eskaliert ist. Ja, also wir kommen dann zum Feuerlöschen, und es funktioniert aber meistens sehr gut, weil dann der Druck so hoch ist, dass sie sich unsere Sachen anhören müssen, ob ich aktiv rangehen, und mit der Art und Weise, wie wir arbeiten, gehen sie auch meistens mit und merken, dass sie sich selbst auch ein bisschen bearbeiten dürfen. Das sind eigentlich schöne Prozesse, wo auch dann Geschäftsführungen ein bisschen weicher werden, zumindest für einen Tag.
0: Aber gehen wir mal kurz einen Schritt zurück. Gehört nicht zur Wahrheit dazu, dass am Ende doch auch immer solche Bad Boys die Frauen kriegen? Also zumindest wird das ja immer so im Trash-TV suggeriert. Da sagen die Ladies oft, ja, ich will einen Provider, einen Boss, einen harten Kerl.
1: Also wenn wir alle Statistiken, die wir uns angucken, alle Interviews, die geführt werden, zeugen eigentlich davon vom Gegenteil. Also gibt vielleicht ein paar Prozent, wo auch traditionelle männliche Rollenbilder noch immer gewollt werden. Aber schlussendlich interessiert sich niemand für einen wirklich gewaltvollen Typen, egal ob in Hetero-Beziehungen oder in Freundschaften. Es geht eigentlich darum, dass Personen, die emotionale Kompetenz haben, auf dem Heiratsmarkt beziehungsweise auf dem Datingmarkt total begehrt sind, aber ganz wenig zu finden sind. Das heißt, das erklären wir auch immer den Jugendlichen, mit denen wir arbeiten. Niemand will eigentlich einen Fuckboy. Aber wenn sich alle nur verhalten wie Fuckboys, dann gibt es nicht so viele andere Möglichkeiten.
0: Ja, warum trotzdem viele Jungs glauben, sie müssten einen auf Andrew Tate machen und Frauen beherrschen, das gucken wir uns gleich nochmal näher an und tauchen ab in die digitale Manosphere zusammen mit Fabian Zeska.

0: Comes Spring oder ist es dann auch wieder schlechtes Wetter? Who knows? Aber das ist halt Deutschland. Falls ihr ein Gen Z-Mann seid, dann wurde euch bestimmt mal sowas hier in die Timeline gespült.
1: Ich schlag dir gleich deine hässliche Fresse ein, wenn du deiner Ex weiter hinterherheulst.
2: Bin ich deine Pussy oder bin ich dein Mann?
0: Clips mit frauenfeindlichen oder queerfeindlichen Inhalten aus der sogenannten Manosphere verunsichern ja viele Dudes. Bei mir ist Fabian Czeska, der in Workshops erklärt, dass es keine so gute Idee ist, auf solche Sprüche zu hören. Fabian, ihr zeigt aber trotzdem selbst diese problematischen Videos. Wie sind da die Reaktionen drauf?
3: Also wir gehen noch einen Schritt weiter. Die Jugendlichen selbst, die sind die ExpertInnen zu den Themen und zeigen uns ihre Videos, die auf ihrer For You-Page sind. Und was wir da merken ist, also wenn wir nur mit Jungs arbeiten, fragen wir immer nach Vorbildvideos, also Leute, die sie richtig cool finden. Und zu 100% bisher haben wir immer nur Männer bekommen, also Videos von Male-Fluencers bei den Jungs, meistens Sportler oder frauenfeindliche Inhalte. Und wenn sie uns ihre Hate-Persons zeigen, und das ist ohne Witz seit den letzten Jahren, wo wir das machen, haben wir 100% immer nur Frauen und Queers bekommen, die sie uns zeigen. Und die reagieren darauf, indem sie zeigen uns die Videos, wir schauen sie gemeinsam, so ein bisschen im Kinoformat. Und während wir die Videos gucken, reagieren die automatisiert, wie in den Kommentarspalten kommen, dann die Beleidigungen, die frauenfeindlichen, queerfeindlichen Beleidigungen automatisch aus ihnen raus. Und das ist irgendwie frustrierend, traurig, aber irgendwie auch super, weil wir können dann aktiv direkt damit arbeiten.
0: Ja, ihr habt ja da irgendwie zwei Teile in den Workshops, ne, dass ihr erstmal mit Mädels und Jungs zusammen sprecht, aber dann eben auch mit den Jungs allein. Reden die dann anders?
3: Ja, die reden auf jeden Fall erstmal anders, und aber nicht nur schlimm anders, sondern die freuen sich auch oft, dass sie ehrlich reden können und nicht Angst haben müssen, dass sie direkt eine Reaktion bekommen. Und meistens unser Ziel, dass sie die Möglichkeit haben, vulnerabel miteinander zu reden. Auch das machen wir spielerisch. Das ist mit dem Spiel eine Lüge, eine Wahrheit, dass sie eigentlich dann überlegen können, was wollen sie erzählen, eine Geschichte, die ihnen peinlich ist. Und da teilen sie auch Sachen, die ihnen wirklich peinlich sind, Dating-Situationen, wo sie abgelehnt wurden. Und danach gehen wir tiefer in die Gespräche und da öffnen sie sich, werden vulnerabel und teilen die Sachen. Und dann schauen wir aber auch, was für toxisches Verhalten sie aber selbst an den Tag legen.
0: Also toxisches Verhalten ist eigentlich verletztes Verhalten sozusagen. Am Mittwoch sprecht ihr auch bei einer Fachtagung in Köln zu dem Thema Jungs in Krisenzeiten und warum wir noch Hoffnung haben, habt ihr das Ganze genannt. Warum ist es denn gerade jetzt eigentlich für Jungs so schwierig?
3: Es ist gerade jetzt für Jungs so schwierig, weil Jungs sind Problemscheinwerfer für ein gesellschaftliches Problem, das größer ist als nur die Jungs. Aber die Jungs haben am wenigsten Möglichkeiten, mit diesen Problemen umzugehen, weil sie nicht gelernt haben, was kann man machen in der Krise. Meistens geht es dann um Konsum, also Drogenkonsum, Alkoholkonsum oder eben auch Gewalt gegen andere oder gegen sich selbst. Das sind so die Möglichkeiten, die sie haben. Aber emotionale Kompetenz haben sie oft nicht erlernt. Deswegen haben sie es so schwierig, weil sie sich in einer Spirale immer weiter nach unten bewegen, wenn sie versuchen, mit Krisen umzugehen und sich meistens isolieren. Das größte Prinzip momentan ist Sigma Male. Das ist der Typ, der niemand anderen braucht und nur alleine alles schaffen will. Aber wer nur alleine bleibt, holt sich keine Hilfe und geht in die Downwards Spiral nach unten.
0: Aber Hilfe gibt's eben bei euch. Fabian Czeska steht für pro-feministische, migrantische Männlichkeit gemeinsam mit seinem Social Startup Detox Identity. Ich danke dir, Fabian, dass du heute bei uns warst.
3: Vielen Dank.
0: Ich kann nur sagen,
4: du hast geredet wie ein Löwe, wallah.

0: Kalorienfreie Energy geliefert von Latto um 10 vor 4. Na, seid ihr alle satt? Aber jetzt ist das Portemonnaie hungrig. Ja, weil ihr wieder schön auswärts gesnackt habt und die Lunchtime ganz schön ins Geld gegangen ist. In Frankreich kennen zumindest Studis das Problem nicht mehr. Ja, dann bon appétit.
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2: Französische Unis bieten Mensaessen für 1 Euro an.
1: Die Details.
2: Eine komplette Mahlzeit für nur 1 Euro, das bieten jetzt die Unikantinen in Frankreich an. Mittags und in manchen Mensen auch abends bekommen Studierende für 1 Euro ein Hauptgericht mit bis zu 2 Beilagen. Und das sind jetzt nicht die Reste von gestern. Eigentlich müsste so eine Portion 8 bis 9 Euro kosten, sagen die Mensen. Dabei sind alle offiziellen Unimensen, Crous heißen die, und auch noch einige andere Hochschulcafeterias und Cafés. Studierendenverbände haben das schon länger gefordert und dabei auch Support von der französischen Sozialistischen Partei bekommen. Als der französische Premier Sébastien Lecornu für sein Finanzgesetz auf die Stimmen der Sozialisten angewiesen war, gab er im Gegenzug seine Zustimmung für das 1-Euro-Menü. Allein dieses Jahr sind dafür 50 Millionen Euro eingeplant und über 200 neue Stellen bei den Kantinen.
1: Die Bedeutung.
2: Der 1-Euro-Tarif ist nichts komplett Neues. Frankreich hat das Angebot schon mal während der Corona-Pandemie eingeführt. Damals war es aber nur für Studierende mit geringem Einkommen gedacht. Jetzt profitieren alle davon, unabhängig von ihrer Uni, ihrem Studiengang oder ihrem Einkommen. Eine aktuelle Befragung einer französischen Studierendengewerkschaft zeigt nämlich, fast die Hälfte aller französischen Studierenden hat schon mal aus finanziellen Gründen auf Essen verzichtet. Das 1-Euro-Menü gilt auch für Promovierende, Zivildienstleistende und Berufsschülerinnen und Schüler. Voraussetzung ist, dass man die Uni-App ISLI benutzt, mit der man auch bezahlen kann.
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1: Es ist 16 Uhr. Ich bin Sandra Wahle. Wir sprechen oft über das Thema bezahlbare Wohnungen und jetzt geht's um eine Folge davon, dass viele keine neue Wohnung finden, die sie sich leisten können. Denn EU-Daten zeigen, dass mehr als jeder Zehnte in Deutschland zu wenig Platz zum Leben hat, also in einer Wohnung lebt, die zu klein ist. Mehr dazu von Tim Esselmann.
2: Was als zu klein gilt, kommt darauf an, wie viele Personen in einer Wohnung leben. Bei Single-Haushalten ist alles unter zwei Zimmern zu klein, bei Familien zum Beispiel, wenn größere Kinder kein eigenes Zimmer haben. In den vergangenen Jahren ist das Problem größer geworden und vor allem Menschen mit ausländischen Wurzeln und Ärmere sind betroffen. Wohnraum ist in Deutschland sehr unterschiedlich verteilt, denn eigentlich gibt es inzwischen mehr Wohnraum als früher. Eine Person wohnt im Schnitt auf 49 Quadratmetern. Das heißt, auf der einen Seite gibt es mehr Leute, die in zu kleinen Wohnungen leben. Andere haben immer mehr Platz zum Leben.
1: 4 deutsche Passagiere vom Kreuzfahrtschiff Hondius sind jetzt wieder in Deutschland. Sie alle haben keine Symptome, die auf das Hunter-Virus hindeuten könnten. 2 von ihnen kommen vorsichtshalber in eine Klinik. Zum ersten Mal hat sich jetzt auch der Kapitän von dem Schiff gemeldet.
3: Als Kapitän der Hondius wünsche ich allen eine gesunde und sichere Heimkehr. Ich erbitte Privatsphäre und Respekt für die Passagiere und Crew in dieser schwierigen Zeit.
1: 3 Passagiere der Hondius sind durch das Hunter-Virus gestorben, 3 weitere haben sich angesteckt. In der Ukraine laufen heute Gespräche zwischen Regierungsvertretern und Verteidigungsminister Pistorius. Beide Seiten haben sich darauf geeinigt, zusammen Drohnen zu entwickeln mit bis zu 1500 Kilometern Reichweite. Außerdem sollen in Deutschland auch weiter ukrainische Soldaten ausgebildet werden, auch nach einem möglichen Waffenstillstand. Bisher waren es rund 27.000. Der Boykott vom Eurovision Song Contest wird größer. 3 Länder haben gesagt, dass der ESC dann nicht mal übertragen wird. Spanien, Irland und Slowenien protestieren, weil Israel beim Wettbewerb dabei ist. Auch Island und die Niederlande boykottieren den ESC, der in dieser Woche stattfindet. Das Institut der deutschen Wirtschaft hat sich wieder angeguckt, in welchen Regionen es sich in Deutschland besonders gut leben lässt. Das größte Plus gibt es in dem Ranking bei einer Stadt in Brandenburg, nämlich Cottbus. Laut den Forschenden liegt das unter anderem an der Technischen Uni. Außerdem würden sich Unternehmen stark mit Themen wie Wasserstoff und erneuerbare Energien beschäftigen. Und das Wetter. In Bremen und in NRW kommen Richtung Abend immer mal wieder Regenschauer runter. In Berlin bleibt es heute weiter trocken, dazu noch 6 bis 16 Grad. Morgen dann Sonne und Wolken im Wechsel mit etwas Regen und dazu diese Temperaturen. In Berlin und Bremen bis 11 Grad, Duisburg kommt auf 13. Am Mittwoch dann etwas milder, ansonsten sieht's ähnlich aus.
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4: Na, seid ihr noch fleißig am Arbeiten?
5: Das ist ja wohl lächerlich. Also das ist ja wohl nun wirklich lächerlich. Arbeit.
4: Also ich arbeite gerne noch weiter an eurer guten Laune. Salam zusammen.

Ihr hört die Stimme von Sumeda, ausnahmsweise mal am Nachmittag. Und er ist gerade eine der wichtigsten Stimmen der Afrobeat-Szene from Nigeria. Asake ist 1995 in der Hauptstadt in Lagos zur Welt gekommen. 2022 hatte er seinen großen Durchbruch weltweit. Asake hat mit Stars wie Travis Scott oder auch Wizkid zusammengearbeitet und vor

0: Jahren einfach mal die O2 Arena in London vollgemacht. Da hat er dann so richtig aber dick aufgetragen und sich James Bond-mäßig von einem Helikopter auf die Bühne bringen lassen. Also richtig Superstar-Alarm, wenn Ashake irgendwo auftaucht. Jetzt ist sein viertes Album Money draußen und das ist unser Album der Woche.
1: And I've been searching lately, don't bother me, oh look at me, check out my casio, baby.
2: Mitreißende Chöre, lockere Amapiano-Grooves und Gesang auf Englisch, Pidgin und Yoruba. Ashake aus Nigeria ist ein Ausnahmetalent mit einem eigenen Sound und einem gesunden Selbstbewusstsein. In einem Interview mit der YouTuberin Corti sagt er, dass seine Berühmtheit ihn nicht überrascht.
3: Sowas erlebe ich nicht zum ersten Mal. Es ist schon passiert, als ich in Lagos Island geboren wurde. Alle kannten mich da. Danach ging ich nach Ile Ife. Und auch da kannten mich alle. Jetzt kennt mich ganz Nigeria. Von hier aus bin ich nach Kalifornien. Und da kennen mich auch alle. Ich danke einfach Gott, denn viele sind berufen, aber wenige auserwählt. Und Gott hat mich ausgewählt, als einen der wenigen.
2: Vier Erfolgsalben, eine Grammy-Nominierung, ein Kollabo-Projekt mit Afrobeat-Star Wizkid und ausverkaufte Stadionshows. Bei Ashake läuft es richtig gut. Zum Jet-Set-Leben passt auch der Albumtitel Money. Der ist eine Reminiszenz an sein gefeiertes Debüt Mr. Money with the Vibe. Das wirkt auf den ersten Blick oberflächlich, doch Ashake ist in schwierigen Verhältnissen in der Metropole Lagos aufgewachsen. Daher freut er sich, dass er nun seiner Familie helfen kann.
3: Ich mag die Freiheit, die mir das Geld gibt. Geld gibt mir nicht alles, was ich im Leben brauche. Aber immerhin löst Geld 80% der Probleme, die ich lösen muss. Mit den restlichen 20% muss ich mich auseinandersetzen. Denn das Leben ist nicht immer ausgewogen.
4: Life no balance.
1: Making money is my job.
2: Trotz des Titels ist Money kein stumpfes Album über Geld und Fame. In Liedern wie Forgiveness, Worship oder Amen geht es um Ashakes Glauben, der ihm geholfen hat, dieses Money zu verdienen. Ashake ist der Spagat zwischen Afropop und Tiefgang gelungen. Money ist ein spirituelles Partyalbum von einer der wichtigsten Stimmen Nigerias.
3: Gott hat mich dahin gebracht, wo er mich hinbringen wollte. Und wenn Gott dich weiterzieht, dann kannst du nicht zurückschauen, auch wenn du gerne zurückschaust. Gott wird dich immer weiterziehen. Und das Wort Gottes muss in Erfüllung gehen.

0: Weekend Sounds am Montag von Chencho Corleone und Ro Alejandro gehört bei uns in Cosmo. Bei mir war es beim Tierarzt. Wo habt ihr euer Praktikum gemacht? Vielleicht irgendwo in einem Laden oder in einer Werkstatt? Nee, ist euch zu öde. Wie wär's mal mit einem Praktikum bei den Taliban? Kein Witz, das geht. Und zwar hier in Deutschland. Das afghanische Konsulat in Bonn, das inzwischen ja von den Taliban geführt wird, wirbt für Praktikumsstellen mit der Überschrift Arbeit in einem mehrsprachigen und interkulturellen Umfeld. Cosmo-Reporterin Arezzo Naibi, du hast dir das mal genauer angeschaut. Wer kann sich denn da bewerben?
1: EU-Bürger und auch Afghaner im Exil können sich für dieses Praktikum bewerben. Dazu noch steht männlich, weiblich und sogar divers. Es ist aber sehr überraschend, vor allem wenn man bedenkt, wie Frauen und Minderheiten in Afghanistan behandelt werden. Trotzdem klingt es hier wie ein ganz normales Praktikumangebot. Gesucht werden Leute für Konsulararbeit, Verwaltung, Passdienste oder Öffentlichkeitsarbeit. Und nicht nur in Bonn, auch die Botschaft in Berlin und das Konsulat in München suchen offenbar Praktikanten.
0: Ah ja, gab es da schon Reaktionen drauf?
1: Oh ja, übers Wochenende ging das Thema auf Social Media ziemlich rum. Ein User schreibt zum Beispiel auf Instagram, unglaublich, da fehlen mir echte Worte. Und eine Frau kommentiert, wie wär's mit einer Gleichstellungsbeauftragten? Auch weitere Kommentare, wie interessant ist eigentlich nur, dass Deutschland sowas erlaubt.
0: Ja, also ist sowas überhaupt hier möglich? Warum?
1: Also die Bundesregierung hat letztes Jahr 2 Taliban-Vertreter offiziell akkreditiert und nach Deutschland einreisen lassen. Sie haben inzwischen die Leitung der afghanischen Botschaft in Berlin, auch die Konsulat in Bonn übernommen. Die Bundesregierung wollte damit wohl die Abschiebungen nach Afghanistan ermöglichen.
0: Ja klar, für die Taliban ist das natürlich jetzt ein großer Erfolg, ne?
1: Ja, international sind sie nämlich seit Jahren isoliert. Bislang hat nur Russland die Taliban offiziell als Regierung des Afghanistans anerkannt. Und Deutschland ist das einzige europäische Land, in dem Taliban-Vertreter aktiv sind. Und die Taliban versuchen sich in Deutschland natürlich immer stärker zu etablieren. Sogar, dass sie jetzt öffentlich Praktikumsstellen anbieten.
0: Also, falls ihr mal Mäuschen spielen und Kaffee kochen wollt im afghanischen Konsulat, ist jetzt möglich. Nur sind eure Chefs dann eben Taliban.
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0: sonnige Afrobeats von P-Square. Aber heute ist irgendwie nicht so geiles Wetter, ne? Aber wir haben was anderes, um eure Laune zu pushen.
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0: Konzerte für Umme bekommt ihr jeden Tag von uns. Heute setze ich euch plus eins auf unsere Gästeliste für dieses ausverkaufte Konzert.

Lisa, die Durchstarterin aus Frankreich. Ihre Stimme, die klingt ja schon nach Sonne. Deshalb wahrscheinlich ist auch ihr Hit Soleil Bleu so durch die Decke gegangen. Spiele ich euch gleich. Vorher spielt ihr um Tickets. Die Regeln sind ganz easy. Ihr ruft so schnell wie möglich an. Und wer es zu mir ins Studio schafft, der oder die geht zu Luisa. Am nächsten Montag ist sie im Zack in Düsseldorf. Unsere Lieblingslocation direkt am Rheinufer. Ja, ich würde sagen, wenn das mal kein mega Sundowner wird. Die Nummer zu den Luisa-Freikarten ist die 0800 567 4x die 8. Bonne Chance!

0: ist am kommenden Montag im Zack in Düsseldorf live on stage. Und dahin lade ich jetzt ein Nora aus Duisburg. Hallo.
1: Hallo.
0: Nicht so schüchtern. Hallo.
1: Oh, Salü, habe ich gesagt.
0: Salü, ach so, ich habe dich gar nicht richtig gehört. Salü, ça va?
1: Okay. Salü. Bien sûr, et toi?
0: Ja, mehr kann ich auch nicht. Französisch. Okay. Du offenbar mehr oder was gefällt dir an Luisa so besonders gut?
1: Ach, ich finde die einfach klasse und vor allem, wo die überall gelebt hat und dass sie so ganz viele Kulturen auch miteinander kombiniert, ne? Ja, finde ich einfach mega.
0: Und dass sie Sprachen
1: sie auch
0: so...
1: singt in erfunden.
0: Ja.
1: Genau, und sie singt auch in erfundenen Sprachen, habe ich gehört.
0: Ja.
1: Genau, und damit konnte ich mich auch identifizieren, weil ich spreche 5 offizielle Sprachen, normale.
0: What?
1: Aber
0: what?
1: Als Kind habe ich auch immer ganz gern Sprachen erfunden. Das heißt, 5,5.
0: 5? Welche sind das denn?
1: Mit der erfundenen. Deutsch, Englisch, Spanisch, Arabisch und Französisch.
0: Mashallah, wirklich. Also, Nora.
1: Shukran.
0: Ja, gerne. Also, wenn du da jetzt nicht hin musst und mit Luisa gemeinsam in ihren Sprachen singen darfst, sollst, tust, dann weiß ich auch nicht. Wünsche dir ganz, ganz viel Spaß dabei.
1: Danke.
0: Mach's gut.
1: Dankeschön. Ciao.
0: Und ihr wisst ja, ne? Jeden Tag, jeden Morgen, jeden Nachmittag gibt es bei uns die Möglichkeit, auf die Cosmo-Gästeliste zu gelangen. Und dann geht ihr einfach zu zweit auf ein besonderes Cosmo-Konzert.

0: Musik für eure Drive Time aus Thailand von Ellie Black Cobra. Süpersin Arda.
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0: Spätestens seit gestern Abend kennt ihn die ganze Welt. Der Berliner Arda Sace hat einfach über 600 Kilometer in 5 Tagen abgerissen. Quer durch die Wüste bis nach L.A. ist er gelaufen. Er wollte es ja eigentlich in 96 Stunden schaffen, hat nicht geklappt, aber er hat sich nur selbst enttäuscht.
2: Ich hätte jetzt eigentlich auf Santa Monica Pier sein sollen. Meine Mama wartet schon da. Morgen ist Muttertag. Ich habe ihr versprochen, dass wir morgen auf jeden Fall ein Eis essen gehen. Und das Versprechen werde ich auch halten.
0: Das Eis mit Anne gab es dann ein bisschen verspätet am Pier von Santa Monica. Nach 123 Stunden ist er dann durchs Ziel. Am Ende haben einfach mal 2 Millionen Menschen weltweit zugeguckt live. Also falls ihr gestern den Muttertag vercheckt haben solltet, ich glaube, eure Mama verzeiht euch, dass ihr diesen Jahrhundertlauf gucken musstet. Zur Wiedergutmachung gibt's aber dann Minimum 3 Kugeln für die Mama heute, ne? Mit Sahne obendrauf.
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1: Es ist 17 Uhr, ich bin Sandra Wahle. Es geht zuerst um eine Festnahme in Hamburg, durch die möglicherweise ein Anschlag verhindert werden konnte. Die Polizei hat schon am Donnerstag einen 17-jährigen Syrer festgenommen. Mehr dazu von Finn Kessler.
2: Der Jugendliche soll laut Generalstaatsanwaltschaft Hamburg geplant haben, eine unbestimmte Anzahl von Menschen in einem Einkaufszentrum, einer Bar oder einer Polizeiwache in Hamburg zu töten. Und zwar durch eine Sprengstoffexplosion, Molotow-Cocktails oder ein Messer. Bei der Durchsuchung seiner Wohnräume fanden die Ermittler unter anderem Universaldünger, flüssigen Grillanzünder, eine Sturmhaube und ein Messer. Gegenstände, die sich der 17-Jährige für seine Tat beschafft haben soll.
1: Der 17-Jährige war den Behörden bekannt. Gegen ihn wurde schon ermittelt, weil er Symbole der Terrorgruppe IS benutzt haben soll. Die Außenminister der EU-Länder haben sich auf Strafen geeinigt gegen israelische Siedler und Organisationen dahinter. In den letzten Jahren hat die Gewalt von radikalen Siedlern gegen Palästinenser im Westjordanland deutlich zugenommen. Die EU macht die Angriffe und den Siedlungsbau mit dafür verantwortlich, dass im Nahostkonflikt keine Lösung in Sicht ist. Jeder 9. Mensch in Deutschland lebt in einer Wohnung, die für ihn eigentlich zu klein ist. Laut Statistischem Bundesamt trifft das zum Beispiel dann zu, wenn es in einem Single-Haushalt nur ein Zimmer gibt. Menschen mit ausländischer Staatsangehörigkeit leben überdurchschnittlich oft in zu kleinen Wohnungen, genau wie Familien mit mehreren Kindern. Zum ersten Mal seit Anfang März kostet Diesel an der Tankstelle gerade wieder unter 2 Euro. Gestern lag der Durchschnittspreis bei 1,98 Euro. Auch Super E10 ist günstiger geworden und liegt bei 1,97 Euro. Der ADAC geht aber davon aus, dass das nur eine kurze Erholung ist. Weil der Ölpreis wieder steigt, könnte Sprit wieder teurer werden. Manche fragen sich vielleicht, was der Chef oder die Chefin den ganzen Tag so macht. Und einige finden laut einer Umfrage, dass man deren Job von einer KI machen lassen könnte. Der Digitalverband Bitkom sagt, dass das fast jeder Dritte so sieht. Nur ungefähr jeder Vierte findet aber, dass der eigene Job von einer KI übernommen werden könnte. Und das Wetter. In Bremen und in Nordrhein-Westfalen gibt's am Abend mal mehr, mal weniger Wolken und ganz selten kommt auch noch mal Regen runter. In Berlin bleibt es den Abend über trocken, bei noch höchstens 16 Grad. Morgen geht's dann wechselhaft weiter. In NRW und Bremen neben etwas Sonne wird's immer wieder nass. Auch in Berlin ziehen später Schauer durch. Dazu um die 12 Grad. Am Mittwoch ändert sich daran nicht viel.
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3: Ja, ihr habt's gehört. Die möchte gern Wetterexperten und Bauernregel-Lover haben dieses Jahr mal ausnahmsweise recht. Die sogenannten Eisheiligen sind echt eisig kalt. Wir brauchen dringend Sonne auf die Ohren. Burner Boy

0: Seid ihr Team True Crime? Podcasts dazu gibt's ja inzwischen irre viele. Allein bei ARD Sounds heißen die dann Melody of Crime, Queer Crimes, Tatort Kunst, True Crime Hamburg, Cuff Crimes. Offenbar lieben es viele, in die Abgründe von Tätern reinzugucken. Jetzt gibt's in Köln sogar eine ganze Ausstellung zu dem Thema. Cosmo-Reporterin Amy Sayed, was erwartet uns da?
1: Also du gehst erstmal da rein und wirst empfangen von angeblichen Zitaten von Serienmördern. Zum Beispiel, ich habe aus Vergnügen getötet, nicht weil ich das Bedürfnis hatte. Oder auch, ich wollte die glatte 50 daraus machen. Also eine Sache hat mir gefallen, das ist so ein Ermittlerbüro des FBI, wo man so Ermittlungstechniken, Taktiken herausfinden kann aus den 90ern bis heute. So, da konnte man sich dann an so einen Stuhl setzen. Hey, ich bin Special Agent Amy Sayed. Es gibt dann aber auch so nachgestellte Tatorte mit blutigen Badewannen oder Skelettteilen von diversen bekannten Serienmördern, meistens aus den USA, selten aus Deutschland oder Österreich, ein paar aus Großbritannien. Man kann an diesen angeblich, also an diesen echt wirkenden Tatorten oder auch Wohnungen von Serienmördern Selfies machen. Das fand ich schon so ein bisschen grenzwertig, auch wenn die Taten in den meisten Fällen schon sehr lange her sind und die Täter fast in allen Fällen nicht aus Deutschland. Aber ich halte schon so weird. Also wenn ich Opfer oder Angehörige wäre, würde ich mich schon irgendwie unwohl dabei fühlen, würde ich sagen.
0: Also ich kann den ganzen Voyeurismus ehrlich gesagt auch nicht so nachvollziehen, aber okay.
1: Also mich hat ein pensionierter Profiler durch die Ausstellung geführt, Carsten Schütte, einer der vier sogenannten Crime Coaches, die dort Vorträge während der Ausstellung halten, um Menschen zum Thema True Crime oder Kriminalität aufzuklären, und habe ihn gefragt, ob er das ethisch vertreten kann.
2: Der Mehrwert der Teilnahme an der Ausstellung ist, dass man sich Zeit nimmt und bereit ist, hinter die Kulissen zu gucken und nicht nur konsumiert, oh, wir haben hier irgendwelche Leichenteile, wir haben eine blutige Badewanne und das reicht mir, ich mache ein Selfie für Social Media und gehe weiter. Die Information wird geboten, nur ich muss es einfach nutzen. Bei uns ist es ja so, wir müssen Täter und Taten verstehen, um ja auch ermittlungstechnisch, taktisch besser ja auch vorbereitet zu sein.
0: Okay, das ist also der Sinn, aber wie kommt die Ausstellung denn beim Publikum an?
1: Was ich krass fand, es war proppenvoll und die Leute fanden super.
3: Mir gefällt das hier auf jeden Fall ganz gut. Das zeigt auf jeden Fall, wie manche Menschen sich entwickeln können, je nachdem, was sie für Vorgeschichten haben und so.
4: Es ist sehr spannend hier, die ganzen Einblicke zu sehen, auch mal realitätsnahe Bilder zu sehen. Ja, gefällt mir sehr, ist sehr spannend.
0: Spannend, Serienkiller, die True Crime Ausstellung ab jetzt in Köln. Wir sprechen gleich mal drüber, was der ganze True Crime Hype aber auch für negative Folgen haben kann.

0: Omar um 20 nach 5. Ja, und dann ab auf die Couch, Krimis gucken. Krimis gucken ist ja das eine, echte Fälle von Serienmorden abfeiern das andere. True Crime ist voll im Trend, in Köln gibt es gerade sogar eine ganze Ausstellung dazu. Cosmo-Reporterin Amy Said hat die Ausstellung Serienkiller für uns mal besucht. Amy, was glaubst du, woher kommt eigentlich dieser Hype?
1: Ja, ich habe mir die Frage selbst gestellt und alle Experten, die ich gefragt habe, haben gesagt, der Hype ist ungefähr so alt wie das Verbrechen selbst. Diese Podcasts etc. sind einfach nur nochmal eine Möglichkeit, näher dran zu sein oder zumindest die Vorstellung zu haben, näher dran zu sein. Nicole Bögelein arbeitet am Institut für Kriminologie in Köln und sie beschäftigt sich unter anderem damit, wie Gesellschaft auf Verbrechen reagiert. Und sie hat mir das folgendermaßen erklärt.
2: Weil man halt auch relativ günstig an die Sachen rankommt. Also ein True-Crime-Format zu produzieren ist, man hat vorher schon unterschiedliche Artikel und unterschiedliche Materialien aus älteren Jahren zusammen, muss die nur noch mal sichten, vielleicht ein paar Interviews mit KollegInnen führen und schon hat man was noch mal aufbereitet. Und das ist eben Fluch und Segen. Also Segen insofern, als es durchaus finanziell ganz lukrativ ist, aber eben auch ein Fluch, weil man da teilweise über Dinge, die aus ethischer Sicht zu fragen wären, hinweggeht.
0: Mhm. Aber was für ethische Punkte meint sie da?
1: Ja, es werden ja wirklich tatsächlich bei diesen Taten Menschen wirklich verletzt oder getötet und die werden traumatisiert und wollen nicht unbedingt das Objekt von einer voyeuristischen Show sein. Und das ist auch einer der Gründe, warum Nicole Bögelein diese Art von True-Crime-Ausstellung nicht so gut findet. Aber es gibt noch einen anderen Grund, sagt sie.
2: Der zweite Aspekt ist der Ikonisierung. Das führt aber immer dazu, dass wir alle, wenn Sie jetzt mal selber nachdenken, Sie können wahrscheinlich relativ schnell 3, 4, 5 Namen von SerienmörderInnen nennen. Können Sie Namen von Menschen nennen, die dadurch ihr Leben verloren haben? Vermutlich nicht. Und das ist ein Problem. Man komplett das Ganze entmenschlicht und man eben die zwei andere Seite, die ja zwingend dazugehört, nämlich die von Leid, von Verlust, komplett übersieht.
0: Ja, aber man muss natürlich auch sagen, wenn es den Hype um True Crime Podcasts und Serien nicht gäbe, gäbe es wahrscheinlich auch diese Ausstellung in Köln nicht. Also es gibt Leute, die da irgendwie Interesse dran haben, aber es finden eben nicht alle gut.
1: Ja, und der Weiße Ring zum Beispiel, das ist eine Hilfsorganisation für Opfer von Verbrechen, die hat schon oft solche Podcasts gerügt und auch Deutsche Presserat, der Jahresbericht des Deutschen Presserates hat so eine Art freiwillige Selbstkontrolle der Journalistenverbände und Presseverlage. Der rügt nämlich jährlich immer mehr Medienberichte und die also Sensationslust über Aufklärung stellen. Aber am Ende kann der eben keine richtigen Sanktionen oder sowas aussprechen. Und Nicole Bögelein ist der festen Überzeugung, dass man vor allem durch die richtige Aufklärung und die richtige Art von Podcasts eben diese Aufklärung schaffen kann, die Leute an True Crime interessiert sind, abzuholen. Und deshalb hat sie selbst einen Podcast gestartet, zusammen mit ihrer Kollegin Gina Wollinger. Der heißt True Criminology. Dazu gibt's auch von ihr mittlerweile ein Buch. Und in dem Podcast gehen sie mit Kriminalität wirklich wissenschaftlich um.
0: Ja. Und falls ihr noch was anderes hören wollt zu Hate-Crime-Fällen, bei denen es auch so eine politische Komponente gibt, Schwarz-Rot-Blut wollen wir euch da empfehlen. Den Cosmo-Podcast gibt's bei ARD Sounds und da spielt auch die Sicht der Opfer eine Rolle.
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0: Tyler wird gerne auch Chanel genannt. Ich einfach nur Sumeda. Schön, dass ihr zuhört. In Frankreich gibt's in den Unimensen ab jetzt für 1 Euro eine warme Mahlzeit. Unser Costa, der kriegt die immer umsonst.
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0: Ja, weil sich dieser schlaue Mann immer selbst einlädt bei den besten Hobbyköchen. Heute ist er zu Gast bei Benny Tonka. In dessen Buch Good Lime gibt's zu jeder Geschichte ein Rezept.
2: Benny, du bist zwischen Deutschland, ehemaligen Jugoslawien und der USA aufgewachsen. Mit 27 bist du nach Trinidad und Tobago gegangen. Was hat dich da an der Küche überrascht und beeindruckt?
3: Die Mengen haben mich so richtig krass überrascht, als ich da ankam. Jeden Tag habe ich immer was Neues bekommen. Meine Auntie Eileen, die im Nebenhaus gewohnt hat, sie hat mir irgendwann mal so eine Platte voll Coconut Bake, Guava Jam. Das ist so ein Pink-Guava-Marmelade, habe ich niemals gehabt. So Tamarinden.
2: Das ist sauer, ne?
3: Ja, die findet man einfach auf dem Baum, lutscht man. Aber wenn man so eine Soße daraus macht, ja, diese ganze Kombination waren für mich so richtig berührend.
2: Dein Buch heißt Good Lime, eine gute Limette. Hat das eine besondere Bedeutung auf Trinidad und Tobago? Was bedeutet Lime?
3: Zusammenfinden, Zeit vergessen, im Moment sein, intensive Gespräche, so, Unterhaltungen, Geschichte erzählen, tanzen und einfach locker sein und sein generell.
2: Du hast heute für mich frische Kokosmilch zubereitet. Nicht wirklich schwierig, ich habe dir ja zugeguckt, aber ein paar kleine Tricks muss man schon drauf haben.
3: Man hält erstmal das Kokosnuss in der Hand und dann haust du das mit vielleicht das Rückseite von einem Messer. Manche machen es auch mit einem Hammer direkt in der Mitte und man dreht das Kokosnuss gleichzeitig und irgendwann gibt es eine Risse und dann...
2: Und wie verwendest du jetzt diese Kokosmilch, außer zum Trinken natürlich?
3: Was ich mache, ab und zu koche ich so Curries damit oder man macht so Smoothies, kann man für vieles verwenden und auch Kakao.

0: Spider-Man wollt ihr sein? Falls ihr ein Gen Z-Boy seid, dann wurde euch bestimmt auch schon mal sowas hier in die Timeline gespült.
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2: Bin ich eine Pussy oder bin ich ein Mann?
0: Clips mit frauenfeindlichen oder queerfeindlichen Inhalten aus der sogenannten Manosphere verunsichern viele Dudes. Bei mir im Kosmos-Studio war heute Fabian Czeska, der in Workshops erklärt, dass es keine so gute Idee ist, auf solche Sprüche zu hören. Und er und sein Team gucken sich mit den Jugendlichen auch solche problematischen Videos zusammen an.
3: Also wir gehen noch einen Schritt weiter. Die Jugendlichen selbst, die sind die ExpertInnen zu den Themen und zeigen uns ihre Videos, die auf ihrer For You-Page sind. Und was wir da merken ist, also wenn wir nur mit Jungs arbeiten, fragen wir immer nach Vorbildvideos, also Leute, die sie richtig cool finden. Und zu 100% bisher haben wir immer nur Männer bekommen, also Videos von Malefluencers bei den Jungs, meistens Sportler oder frauenfeindliche Inhalte. Und wenn sie uns ihre Hate-Persons zeigen, und das ist ohne Witz seit den letzten Jahren, wo wir das machen, haben wir 100% immer nur Frauen und Queers bekommen, die sie uns zeigen. Und die reagieren darauf, indem sie zeigen uns die Videos, wir schauen sie gemeinsam, so ein bisschen im Kinoformat. Und während wir die Videos gucken, reagieren die automatisiert, wie in den Kommentarspalten, kommen dann die Beleidigungen, die frauenfeindlichen und queerfeindlichen Beleidigungen automatisch aus ihnen raus. Und das ist irgendwie frustrierend, traurig, aber irgendwie auch super, weil wir können dann aktiv direkt damit arbeiten.
0: Ja, ihr habt ja da irgendwie zwei Teile in den Workshops, ne, dass ihr erstmal mit Mädels und Jungs zusammen sprecht, aber dann eben auch mit den Jungs allein. Reden die dann anders?
3: Ja, die reden auf jeden Fall erstmal anders, und aber nicht nur schlimm anders, sondern die freuen sich auch oft, dass sie ehrlich reden können und nicht Angst haben müssen, dass sie direkt eine Reaktion bekommen. Und meistens unser Ziel, dass sie die Möglichkeit haben, vulnerabel miteinander zu reden. Auch das machen wir spielerisch. Das ist mit dem Spiel eine Lüge, eine Wahrheit, dass sie eigentlich dann überlegen können, was wollen sie erzählen, eine Geschichte, die ihnen peinlich ist. Und da teilen sie auch Sachen, die ihnen wirklich peinlich sind, Dating-Situationen, wo sie abgelehnt wurden. Und danach gehen wir tiefer in die Gespräche und da öffnen sie sich, werden vulnerabel und teilen die Sachen. Und dann schauen wir aber auch, was für toxisches Verhalten sie aber selbst an den Tag legen.
0: Also toxisches Verhalten ist eigentlich verletztes Verhalten sozusagen. Am Mittwoch sprecht ihr auch bei einer Fachtagung in Köln zu dem Thema Jungs in Krisenzeiten und warum wir noch Hoffnung haben, habt ihr das Ganze genannt. Warum ist es denn gerade jetzt eigentlich für Jungs so schwierig?
3: Es ist gerade jetzt für Jungs so schwierig, weil Jungs sind Problemscheinwerfer für ein gesellschaftliches Problem, das größer ist als nur die Jungs. Aber die Jungs haben am wenigsten Möglichkeiten, mit diesen Problemen umzugehen, weil sie nicht gelernt haben, was kann man machen in der Krise. Meistens geht es dann um Konsum, also Drogenkonsum, Alkoholkonsum oder eben auch Gewalt gegen andere oder gegen sich selbst. Das sind so die Möglichkeiten, die sie haben. Aber emotionale Kompetenz haben sie oft nicht erlernt. Deswegen haben sie es so schwierig, weil sie sich in einer Spirale immer weiter nach unten bewegen, wenn sie versuchen, mit Krisen umzugehen und sich meistens isolieren. Das größte Prinzip momentan ist Sigma-Male. Das ist der Typ, der niemand anderen braucht und nur alleine alles schaffen will. Aber wenn nur alleine bleibt, holt sich keine Hilfe und geht in die Downwards Spiral nach unten.
0: Aber Hilfe gibt's eben bei euch. Fabian Czeska steht für pro-feministische, migrantische Männlichkeit gemeinsam mit seinem Social Startup Detox Identity. Ich danke dir, Fabian, dass du heute bei uns warst.
3: Vielen Dank.
0: Ich kann nur sagen,
4: du hast geredet wie ein Löwe, Wallah.
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1: Um 18 Uhr, ich bin Sandra Wahle. Bei dem Wetter gerade bekommt man vielleicht Lust, den nächsten Urlaub in der Sonne zu planen. Aber an einigen Urlaubsorten hat man inzwischen genug von Touristen. Jetzt will auch Griechenland den Massentourismus bremsen. Mehr dazu von Tim Esselmann.
2: Grundsätzlich leben einige Regionen in dem Land zwar fast nur vom Tourismus, aber vor allem Inseln wie Santorini, Mykonos oder Rhodos sind im Hochsommer überfüllt. Letztes Jahr kamen laut offiziellen Angaben 38 Millionen Touris nach Griechenland, so viele wie noch nie. Die Tourismusministerin will jetzt unter anderem strengere Regeln für die Hotspots, insbesondere beim Bauen. Neue Hotels sollen nur noch höchstens 100 Betten haben. Außerdem gibt's neue Abstandsregeln an den Küsten, um die Natur zu schützen. Massentourismus ist nicht nur in Griechenland ein Problem. Zum Beispiel auf den spanischen Kanaren gibt's immer wieder Protest. Der Massentourismus sorge für Wohnraummangel und Umweltprobleme.
1: In Hamburg ist ein 17-Jähriger festgenommen worden, der mutmaßlich einen Anschlag geplant hat. In seiner Wohnung haben Ermittler Gegenstände gefunden, mit denen man einen Sprengsatz bauen könnte. Gegen den Syrer lief schon ein anderes Verfahren, weil er Symbole der Terrorgruppe IS benutzt haben soll. Vier deutsche Passagiere vom Kreuzfahrtschiff Hondius sind jetzt wieder in Deutschland. Sie alle haben keine Symptome, die auf das Hunter-Virus hindeuten könnten. Zum ersten Mal hat sich jetzt auch der Kapitän von dem Schiff gemeldet.
3: Als Kapitän der Hondius wünsche ich allen eine gesunde und sichere Heimkehr. Ich erbitte Privatsphäre und Respekt für die Passagiere und Crew in dieser schwierigen Zeit.
1: Drei Passagiere der Hondius sind durch das Hunter-Virus gestorben. Drei weitere haben sich angesteckt. Zwischen Bremen und Frankfurt gibt es bald eine Flugverbindung weniger. Die Lufthansa will auf der Kurzstrecke ab Juli nicht mehr fliegen. Der Konzern sagt, dass sich das finanziell nicht mehr lohnt. Kritik an der Entscheidung kommt unter anderem vom Senat. Die direkte Verbindung nach Frankfurt sei wichtig für Wirtschaft und Wissenschaft in Bremen. Das Institut der deutschen Wirtschaft hat sich wieder angeguckt, in welchen Regionen es sich in Deutschland besonders gut leben lässt. Das größte Plus gibt es dabei einer Stadt in Brandenburg, nämlich Cottbus. Laut den Forschenden liegt das unter anderem an der Technischen Uni. Außerdem würden sich Unternehmen stark mit Themen wie Wasserstoff und erneuerbare Energien beschäftigen. Und das Wetter. In Bremen und in NRW kommen Richtung Abend immer mal wieder Regenschauer runter. In Berlin bleibt es weiter trocken. Dazu am Abend noch 6 bis maximal 16 Grad. Morgen dann Sonne und Wolken im Wechsel, wieder mit etwas Regen. In Berlin und Bremen dazu maximal 11 Grad. In Köln wird es mit 14 Grad etwas milder. Der Mittwoch sieht dann ganz ähnlich aus.
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0: Neu in Cosmo. Aus Jamaika. Tag Timina. 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

0: Ich hoffe, ihr steht nirgendwo im Stau und werdet loco. Ich lenke euch jetzt ein bisschen ab.
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0: Die Grammys sind für die Musikwelt das, was der Oscar für den Film ist. Und an diesem Wochenende wurden wieder einige Artists in die Grammy Hall of Fame aufgenommen. Unter anderem US-Pop-Ikone Janet Jackson. Das ist der Titeltrack ihres Albums Rhythm Nation aus dem Jahr 89. Das Album ist jetzt Teil der Grammy Hall of Fame und dazu hat Janet auch eine bewegende Rede gehalten. Vincent Lindig aus der Cosmo Musikredaktion. Warum gab es diese Ehrung gerade jetzt für Sie?
2: Also man kann es mal so aufdröseln, die Grammy Hall of Fame, das ist eine historische Würdigung. Also hier geht es um Musik, die mindestens 25 Jahre alt sein muss. Es geht um langfristigen Einfluss auf die Kultur, quasi so ein Musikarchiv der wichtigsten Alben und Künstlerinnen. Dazu gehört eben dieses Jahr Janet Jackson mit ihrem Album Rhythm Nation. Die Grammy Hall of Fame, die unterscheidet sich da also von den regulären Grammys, weil die werden ja für aktuelle Musik verliehen. Da wird immer die beste Musik aus dem vergangenen Jahr geehrt. Das ist also auch dann ein Wettbewerb um das Album des Jahres, Artist des Jahres und so weiter.
0: Janet Jackson hat ja auch am Wochenende einen ihrer wenigen Auftritte, um sich für diese Ehrung zu bedanken. Was hat sie dazu gesagt?
2: Das Album, das mit vollem Titel eben Rhythm Nation 1814 heißt, das war damals ihr Durchbruch als Solokünstlerin. Sie hat eine ziemlich schöne Rede dazu gehalten, wie ich finde, und da vor allem auf die Intention hinter dem Album gesprochen, nämlich Frieden und Zusammenhalt.
3: More than ever. My hope is that we might live in the world.
4: Mehr denn je hoffe ich, dass wir eines Tages in einer Welt leben, die frei von Angst ist und von Verzweiflung. Das Album ist ein Gebet, das immer noch dasselbe ist. Möge der Frieden siegen, auf der Erde, zwischen den Nationen, Friede in unseren Nachbarschaften und in unseren Häusern.
3: Peace in our homes.
0: Aber es ging an dem Abend ja nicht nur um Janet. Wer wurde noch ausgezeichnet?
2: Auch das Tupac-Album All Eyes on Me wurde in die Grammy Hall of Fame eingeführt. Genau wie zum Beispiel Paid in Full von den Rap-Allstars Eric B. und Rakim. Oder im Indie-Genre OK Computer von Radiohead. Da gab es natürlich auch Performances. Erykah Badu zusammen mit George Clinton, das war schon eine Nummer. Funk-Legende George Clinton trifft auf Neo-Soul-Queen Erykah Badu. Richtig großartige Performance. Eine andere sehr gelungene Kombi war auch Norah Jones, stand auf der Bühne, hat einen Song von Ray Charles gesungen. Sie hat nämlich einen nach ihm benannten Preis bekommen dafür, dass sie Genregrenzen überschritten hat und musikalische Innovationen vorangebracht.
0: Die Grammy Hall of Fame ist größer geworden. Eine der größten Ehrungen, die man als Artist in der Musikwelt überhaupt bekommen kann.
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0: Leute, ihr braucht euch nicht zu schämen. Das ist auch anderen schon passiert. Habt ihr mal so dubiose Nachrichten von DHL bekommen, dass ihr noch irgendwie Geld bezahlen sollt, damit euer Paket ankommt? Und da dachtet ihr erstmal, ja, sieht ganz echt aus, die Mail. Nee, warte mal, habe ich überhaupt was bestellt? Eben solche Betrugsmaschen, die werden immer professioneller und manchen passiert dann echt sowas wie der TikTokerin Kate Fully.
1: Mir ist einfach eine hohe Summe, eine für mich wirklich richtig hohe Summe, von meinem Bankkonto über meine Kreditkarte abgehoben wurden.
0: Aua, das tut weh. Aber sie ist damit nicht alleine. Heute kam eine Studie raus, die zeigt, dass jede 9. Person in Deutschland im vergangenen Jahr auf Online-Betrug reingefallen ist. Und das waren jetzt nicht nur die gutgläubigen Omas und Opas. Cosmo-Reporterin Lilian Schmidt, was sind denn so Warnsignale, bei denen wir misstrauisch werden sollten?
2: Vor allem Zeitdruck ist es ganz wichtig, sehr kritisch zu werden, wenn Zeitstress im Spiel ist. Das sagt auch Marie Menke. Sie ist Expertin für digitalen Verbraucherschutz beim Bundesamt für Sicherheit in der Informationstechnik, also beim BSI.
3: Also so alle Situationen, wo man irgendwie beim Lesen von einer Chatnachricht, einer E-Mail etc. merkt, oh, mir steigt der Puls. Das ist schon so etwas, wo man einmal nachdenken sollte, kann das jetzt wirklich sein?
2: Ja, und vom BSI stammt auch eben diese Studie.
0: Kann ich mich denn jetzt schon davor schützen, dass ich gar nicht erst solche Mails bekomme?
2: Ja, was helfen kann, ist, die eigenen Accounts besser abzusichern. Das BSI empfiehlt zum Beispiel, die Zwei-Faktor-Authentifizierung zu aktivieren, also vor allem bei Mail-Accounts, wo sensible Daten liegen. Und noch sicherer sind sogenannte Passkeys. Da gibt es dann kein klassisches Passwort mehr, das geleakt werden kann. Die Anmeldung geht dann via Face-ID oder Fingerabdruck. Und wenn man dann mal so eine Nachricht bekommt, dann hilft es immer, kurz zu stoppen und sich zu überlegen, ist das überhaupt ein realistisches Szenario? Würde der Zoll wirklich mir per SMS schreiben, dass ich jetzt sofort Geld überweisen muss, damit ich mein Paket bekomme? Und oft hilft auch eine schnelle Google-Suche und dann kann man gucken, ob andere dieselbe Nachricht bekommen haben.
0: Ja, aber trotzdem, ne, immer wieder, auch vielleicht im Stress, macht man dann doch einen Fehler und dann reden dann viele gar nicht drüber, wenn ihnen sowas passiert. Da gibt es auch schon ein ziemliches Schamgefühl, oder?
2: Ja, total. Gerade jüngere Menschen denken da schnell, wie konnte mir das passieren? Aber deshalb ist es eben wichtig, darüber zu sprechen und den Fall auch zu melden. Laut Studie sind 11% der Befragten im vergangenen Jahr Opfer von Online-Betrug geworden und die Dunkelziffer ist noch viel höher. Marie Menke vom BSI sagt auch, je mehr wir darüber sprechen, desto eher erkennen andere solche Maschen vielleicht dann beim nächsten Mal.
3: Gerade wenn ich vielleicht jung bin und viel zum Beispiel Online-Shopping, Social Media etc. nutze, umso mehr ich davon nutze, desto höher ist natürlich auch die Wahrscheinlichkeit, dass ich eben mal einen Phishing-Angriff zum Beispiel begegne.
0: Und wenn ich dann schon mal drauf reingefallen bin, also wie kann ich den Schaden dann noch schnell begrenzen?
2: Ja, wenn es um Abbuchungen geht, dann ist es ganz wichtig, direkt die Bank zu kontaktieren und zu schauen, ob sich Zahlungen noch stoppen oder zurückholen lassen. Außerdem direkt bei der Polizei Anzeige erstatten, Beweise sichern, also Screenshots von Rechnungen und Chatverläufen und auch noch die Plattform informieren, wenn das Ganze zum Beispiel über Kleinanzeigen, Vinted oder Social Media gelaufen ist.
0: Also lieber zweimal lesen, als einmal das Konto leergeräumt zu bekommen.
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0: Der arme Oliver Twist hat seine Mama nie kennengelernt. Ihr hört Cosmo einen Tag nach Muttertag. Ich hoffe, ihr habt eure Mama noch und sie reich beschenkt. Sie vielleicht euch auch mit ihren alten Klamotten. Das ist wohl ein Ding. Auch Alice aus Berlin hat sich bei Mama den Look abgeguckt.
1: Meine Mutter hatte Marlene Dietrich-Looks an. Also sehr, sehr schlanke, große Frau mit hohen Bundhosen und sehr androgyn, aber trotzdem weiblich. Und das war immer und wird auch immer meine Style-Inspiration sein.
0: Also meine Mama hatte früher immer passenderweise verwaschene Mom-Jeans an, schon damals. Und XXL-Lederjacke natürlich. Heute ist sie irgendwie besonders bunt unterwegs. Weiß auch nicht, warum, aber schön. Wir feiern heute die Iconic Looks unserer Mütter. Cosmo-Style-Reporterin Nora Wilker. Dazu schlagen wir mal die alten Fotoalben auf. Und was sehen wir da?
2: Ja, also manche Mütter waren so Ende der 90er, Anfang der 2000er wohl richtige Trendsetterinnen, wie zum Beispiel die von Jan aus Berlin, meinte er.
3: Meine Mutter hatte immer so eine schnelle Brille von Oakley angehabt und die sind ja jetzt wieder cool. Und damals war das ja so richtig Ding, diese verspiegelten, blau verspiegeltes Oakley-Brille.
2: Diesen sportlichen Brillenlook findet Jan bei seiner Mutter mega. Dazu hat sie auch gerne so bauchfreie Tops getragen. Andere Mütter fallen auf Familienfotos eher mit so Styles auf, die heute aus der Zeit gefallen wirken, wie die von Yara aus Berlin.
1: Meine Mama hatte früher so eine krasse Dauerwelle. Und das war gerade, wo ich kleines Baby war. Und da gibt es viele Fotos von uns mit ihrer Dauerwelle, was man heutzutage ja irgendwie auch gar nicht mehr so sieht, aber da schon irgendwie mega stylisch aussah.
2: Ja, gefällt das bei ihrer Mama zu sehen mit diesen schwarzen, dicken Locken. Heute trägt sie ihre Haare ungefärbt grau in so einem Kurzhaarschnitt.
0: Wie meine Mama. Was für Pieces ihr
2: meine
0: von...
2: Oh, ja, witzig, okay.
0: Was für Pieces ihr von euren Mamas weitergegeben bekommen habt und heute auch am liebsten tragt und wie deren Styles eure Looks bis heute prägen, das hört ihr gleich bei uns hier in Cosmo.

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1: Immer noch stylisch unterwegs und jetzt auch in der Grammy Hall of Fame Janet Jackson. Sie haben uns aber geprägt wie kein anderer Star. Unsere Mamas haben wir gestern gefeiert und heute feiern wir ihren Look, so wie Aliza aus Berlin den frühen Kleidungsstil ihrer Mama.
2: Sie hatte so ganz tolle Miu Miu spitze Pumps und die hat sie dann abiniert mit einer gestreiften Hochbundhose, wo sie dann halt einfach ein enges Top reingesetzt hat und dann aber eine Weste draufgesetzt hat. Also sie war da immer schon sehr frei, hat Dinge zusammengesetzt, die auf den ersten Blick nicht zusammenpassen, aber geil aussehen.
1: Absolute Stilikonen, unsere Mamas. Nora Wilker aus dem Cosmos Style Team, das macht schon was mit einem, wenn die Mama so viel Wert auf ihr Aussehen legt, oder?
3: Ja, also bei Aliza aus Berlin, die wir gerade gehört haben, auf jeden Fall diese Marlene Dietrich inspirierten Looks ihrer Mama, die prägen ihren Stil bis heute.
2: Mix ist mir wichtig, also nicht in einer Epoche festzusetzen, nicht in einem Stil festzusetzen, sondern jeden Tag mich so anzuziehen, wie ich mich fühle. Und das ist mein Ausdruck und das bringe ich in die Welt rein. Insofern, grazie Mama!
3: Ja, Alices Mama ist Italienerin. Manche meinten zu mir aber auch, sie tragen bis heute bestimmte Pieces, die sie mal von ihrer Mama weitergegeben bekommen haben, gerne.
1: Ah, also bei meiner Mama sind das alte Silberschmuckteile aus der Türkei, die trage ich gerne. Nora, hast du auch mal was von Mama weitergetragen?
3: Ja, bei mir gibt es so ein L-O-G-G-Pulli, also so ganz altes H&M, den meine Mama schon auf Fotos vor meiner Geburt anhatte. Und ich trage den heute noch manchmal.
1: Wow.
3: Also der ist wirklich ja einfach so beige gestrickt, irgendwie geht einfach nicht kaputt anscheinend. Yara aus Berlin, die überlegt jetzt im Frühling auch wieder, sowas von ihrer Mama rauszuholen.
2: Es gibt eine so eine runde, rote Sonnenbrille, die habe ich von ihr bekommen und eine Lederjacke.
3: Die Lederjacke mit so krassen Fransen in Bunt ist für Yara schon besonders, auch solche Teile zu tragen.
2: Vielleicht schon noch ein Gefühl irgendwie von so ein Stück Mama bei sich haben, also so ein Stück Geborgenheit auch irgendwie.
3: Ja, sowas in die Richtung meinten einige bei meiner Umfrage. Sehr cute, fand ich.
1: Sehr cute. Kann man eigentlich wissenschaftlich erklären, wie die Looks unserer Mütter uns prägen, also was unseren Stil oder auch unser Kaufverhalten angeht?
3: Ja, Studien zeigen, dass unsere Familien uns früh darin beeinflussen, aus welchem Segment wir unsere Kleidung überhaupt auswählen. Ne? Also wenn deine Eltern jetzt zum Beispiel Secondhand gut finden oder bestimmte Marken oder immer Fast Fashion kaufen, dann gehst du erstmal auch eher in diese Läden. Soziales Lernen nennt sich das, dass du solche Entscheidungen einfach erstmal übernimmst, weil du das als normal ansiehst. Und bei Mutter-Töchter-Beziehungen fand ich spannend, dass sich das da dann irgendwann umkehrt. Also die Mütter legen sozusagen den Grundstein und irgendwann sind dann die Töchter für die Mütter eher die Trendberaterinnen und inspirieren deren Look dann wieder. Das zeigt eine Studie aus vergangenem Jahr.
1: Die Mamas in Cosmoland. Neben der ganzen Care-Arbeit zeigen sie uns auch noch, was modetechnisch geht. Mashallah. Nora, meine Mama hat mir tatsächlich gerade geschrieben und meinte, ja, wir Mamas, wir sind echte Graysetter.
3: Oh, cute.

0: Also mir musste man auch helfen. Das ist wohl die Titelmusik von Doctor Who, Kultserie über einen mysteriösen Typen, der durch die Zeit reist. Anfang der 60er Jahre ist diese Musik rausgekommen und hat Standards gesetzt.
1: Das Besondere an dem Soundtrack ist eigentlich, dass er als einer der ersten Soundtracks elektronisch erzeugt ist, weitestgehend. Also vor einer Zeit, wo es eigentlich Synthesizer gab. Weil der Soundtrack ist in den frühen 60ern entstanden und es gab erst später den Moog-Synthesizer. Also sie haben bei der BBC da experimentiert mit elektronischen Klängen, bevor das überhaupt eine breite Masse erreicht hat. Und deshalb klingt der für uns auch sehr abgespaced, sage ich mal, sehr experimentell und sehr mysteriös.
0: Der Filmmusikexperte Malte Hemmerich schwärmt hier von der Macherin Delia Derbyshire. Das ist die Frau, die diesen Kult-Soundtrack von Doctor Who zusammengefrickelt hat. Wie sie das gemacht hat, das hört ihr bei ARD Sounds, bei den Lost Sheroes, unser Cosmo-Podcast über Frauen, die in den Geschichtsbüchern fehlen. Oder ihr bleibt einfach dran. Nach den Nachrichten spielen wir den Podcast nämlich auch hier live on air ab. Viel Spaß dabei. Mein Name ist Zümeyda Kaya. Danke fürs Dranbleiben.
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1: Um 19 Uhr mit Timo Rudolph. Es geht zuerst um eine Festnahme in Hamburg, durch die möglicherweise ein Anschlag verhindert werden konnte. Die Polizei hat schon am Donnerstag einen 17-jährigen Syrer festgenommen. Mehr von Finn Kessler.
2: Der Jugendliche soll laut Generalstaatsanwaltschaft Hamburg geplant haben, eine unbestimmte Anzahl von Menschen in einem Einkaufszentrum, einer Bar oder einer Polizeiwache in Hamburg zu töten. Und zwar durch eine Sprengstoffexplosion, Molotow-Cocktails oder ein Messer. Bei der Durchsuchung seiner Wohnräume fanden die Ermittler unter anderem Universaldünger, flüssigen Grillanzünder, eine Sturmhaube und ein Messer. Gegenstände, die sich der 17-Jährige für seine Tat beschafft haben soll.
1: Der 17-Jährige war den Behörden bekannt. Gegen ihn wurde schon ermittelt, weil er Symbole der Terrorgruppe IS benutzt haben soll. Jetzt sprechen wir ja über ein Problem, das einige beliebte Urlaubsorte haben, nämlich Massentourismus. Griechenland will das unter Kontrolle bringen. Inseln wie Santorini, Mykonos oder Rhodos sind im Hochsommer überfüllt. Die Tourismusministerin will unter anderem strengere Regeln für die Hotspots, insbesondere beim Bauen. Neue Hotels sollen nur noch höchstens 100 Betten haben und es gibt neue Abstandsregeln an den Küsten, um die Natur zu schützen. Seit einem Jahr darf die Bundespolizei an den Grenzen Asylbewerber zurückweisen. Zahlen vom Bundesinnenministerium zeigen jetzt, in 35.000 Fällen ist das seitdem passiert. Innenminister Dobrindt hat vor kurzem klargestellt, dass die Zurückweisung auch weiter möglich sein soll. An den Grenzen sind außerdem fast 9.000 Menschen festgenommen worden, die mit Haftbefehlen gesucht wurden, und rund 1.400 Schleuser. Und jetzt geht's noch um einen Böllerwurf im Amateurfußball, durch den ein Club jetzt vielleicht nicht aufsteigt. Passiert ist das in der Oberliga Westfalen beim Spiel zwischen Schermbeck und Wattenscheid. Wattenscheid war 3:2 in Führung, dann flog aus dem eigenen Block ein Böller aufs Feld. Das Spiel wurde abgebrochen. Ob es gegen die SG Wattenscheid gewertet wird, ist noch unklar.
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3: Mit Marcel Klär, schönen guten Abend. In der kommenden Nacht bleibt es in Berlin meist trocken. In Bremen und Nordrhein-Westfalen ziehen Schauer durch, die im Hochsauerland Schneeregen oder Schnee mitbringen. Dazu liegen die Temperaturen bei +5 bis -1 Grad auf dem kahlen Asten. Morgen geht es dann wechselhaft weiter. In NRW und Bremen wird es neben etwas Sonne immer wieder mal nass. In Berlin zieht dann erst zum Abend der Regen auf. Dazu kommen wir morgen in Berlin und Bremen bis auf 11 und in Köln bis auf 14 Grad.
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4: Ach, Techno. Ich bin aus Berlin. Für mich ist Techno Teil meiner DNA und ja, irgendwie auch ein Safe Space, in dem ich als Teenie Freiheit testen konnte. Und bevor ich und viele andere auch in diesem Safe Space aufwachsen durften, musste den aber jemand erstmal bauen. Und das hatte weniger mit Ekstase und Liebe zu tun, aber immerhin mit nächtelangem Durchmachen, mit akribischer Bastelei. Es sind Nerds und Freaks, die nächtelang tüfteln, um zu verstehen, wie funktioniert das hier überhaupt alles? Wie kreieren wir einen neuen Sound? Und wie wird daraus dann Musik? Und ganz vorne mit dabei, als eine der ersten, ist unsere heutige Shiro. Willkommen in Staffel 4.
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0: die TARDIS ist gelandet. Ich, Milena und das ganze Lost Cheeros Team sind zurück von unserer Recherchereise durch Raum und Zeit. Mit vielen neuen Lost Cheeros für euch. Alle 2 Wochen kommt eine neue Episode. Und es sind alles Frauen, die zu Unrecht in den Geschichtsbüchern fehlen. Es geht also wieder auf Reisen in alle möglichen Epochen auf der ganzen Welt. Ein bisschen Doctor Who, aber bei Cosmo bestellt. Und meine BegleiterInnen, das seid ihr. Denn ihr schickt mir immer wieder ganz viele spannende Shiro-Tipps. Der hier kommt von Simone.
1: Liebes Lost Cheeros-Team, mir ist neulich eine Shiro begegnet, die perfekt in eure Show passt. Delia Derbyshire, die schon vor Kraftwerk mit elektronischer Musik gearbeitet hat und Pionierin auf dem Gebiet ist. Von ihr ist auch der Soundtrack zur berühmten Serie Doctor Who mit den Spooky-Effekten. Liebe Grüße, eure Simone.
0: Vielen Dank, Simone. Das klingt total spannend. Und bevor rauskommt, dass ich gar nicht alle Doctor Who-DarstellerInnen in chronologischer Reihenfolge aufzählen kann und Daleks für eine litauische Teigspezialität halte, reisen wir lieber schnell los ins erste Kapitel vom Leben von Delia Derbyshire.
2: Also ich heiße Annika Forkert und ich bin also ursprünglich aus München und habe dann an der HU und in Heidelberg Musikwissenschaft und Philosophie studiert, dann ein PhD gemacht am Royal Holloway College of the University of London und arbeite jetzt am Royal Northern College of Music in Manchester. Ich bin Musikwissenschaftlerin und forsche in erster Linie zu Komponistinnen und Musikerinnen im 20. Jahrhundert.
0: Und damit ist Annika die perfekte Begleitung für diese Folge mit magischem Schraubenzieherpotenzial. Los geht's, kleiner Zeitsprung.

0: Zu Hause gibt es zwar wenig Bücher, aber diesen mysteriösen Apparat. Ganz neue Technik, ein bisschen Science-Fiction. Wenn man an den Rädchen dreht, kommen da spannende Reden und Geschichten raus. Und auch Musik. Die mag Delia besonders. Bach, Beethoven, Mozart gefallen ihr und so schicken ihre Eltern sie mit 8 Jahren zum Klavierunterricht. Und später kommen noch die Violine dazu. Die Schule läuft auch ganz gut. Musik und Mathe sind ihre Lieblingsfächer. Darin ist sie so gut, dass sie sogar ein Cambridge-Stipendium bekommt. Aber da wollen ihre Professoren, dass sie sich entscheidet. Mathe oder Musik. In einem einzigen Studiengang lässt sich das nicht kombinieren.
1: Ich glaube, Derbyshire scheint jemand gewesen zu sein, die sehr, also synästhetisch gedacht hat und die oft gewisse Parameter von Musik einfach sozusagen in ihrem Kopf gesehen hat und gewisse Parameter von Schwingungen, Frequenzen gehört hat, wenn sie die gesehen hat. Aber generell haben natürlich Mathe und Musik einiges miteinander zu tun. Also natürlich schon seit der Antike eigentlich, seit Pythagoras. Da ging es immer um Schwingungen von Saiten und um Relationen von Schwingungen, die dann eben auch auf Instrumenten dann tatsächlich eben abgebildet werden können. Und das machen wir ja heute teilweise auch noch. Also wenn wir irgendwie ein Flageolett auf dem Cello spielen, dann machen wir immer noch genau das Gleiche. Wir halbieren eine Saite und haben dann eben eine Schwingung, die dann eben so und so viel, also Obertöne weiter oben ist etc.
0: Wären die hohen Herren mal etwas flexibler gewesen, denn der Zusammenhang zwischen Musik und Mathe ist ja offensichtlich. Aber nun gut, Delia muss sich entscheiden. Und es wird die Musik. Reisen wir mal ein paar Jahre weiter. 1960. Delia ist 23 Jahre alt. Ihr Musikstudium war erfolgreich, die Bewerbung bei einem Tonstudio nicht. Der Boss will sie nicht mal kennenlernen, er lässt ausrichten, sie nehmen keine Frauen. Und trotzdem hat sie einen Traumjob gefunden. Bei ihrer großen Liebe, dem Radio. 247. Delia arbeitet bei der BBC als Studiomanagerin. Ein technischer Job. Sie ist gut darin. Delia kann auf Schallplatten zum Beispiel draufschauen und genau sagen, wo die Bläser einsetzen. Alle sind begeistert von ihr. Aber trotzdem ist es das für sie noch nicht. Sie will doch Musik machen. Zum Glück gibt es einen Ort, an dem das klappen könnte. Der BBC Radiophonic Workshop, der 2 Jahre zuvor gegründet wurde.
1: Übrigens von einer Frau auch, Daphne Oram.
0: Kleine Bonus-Shiro in dieser Geschichte. Der Radiophonic Workshop ist eine riesige Spielwiese.
1: Der Radiophonic Workshop sollte eigentlich für die BBC Geräusche liefern. Also für so frühe Science-Fiction, also unheimliche Geräusche, Geräusche, die eben die oft visuell nicht so ganz überzeugenden Effekte einfach überzeugender machen sollten. Und es ging aber für die Leute, die da gearbeitet haben, eben auch darum, Barrieren zu durchbrechen und einfach mit Geräuschen wild experimentieren zu können. Aber damals war es eben so, dass, und das ging eben für Männer wie auch Frauen, dass Leute, die im Radiophonic Workshop gearbeitet haben, waren auch nicht als Komponisten oder Komponistinnen angestellt, sondern eben als Techniker. Und saßen da eben in diesem Raum in Maida Vale, in London, in einem ehemaligen Skating Rink.
0: Das ist ein umfunktionierter Eislaufpalast. Hier basteln Techniker und Technikerinnen an Effekten, Klängen und Musik für die Radio- und Fernsehproduktionen. Maximal 3 Monate am Stück dürfen die hier arbeiten. Radio- und Fernsehproduktionen. Maximal 3 Monate am Stück dürfen die hier arbeiten. Der Sender hat Angst vor den neurologischen Auswirkungen der Klangexperimente. Sprich, der Sender hat Angst vor Strahlen und Radiowellen. Denn der ganze Raum ist voller Tonbänder, Oszillatoren, Mikrofone, lauter hochtechnische Geräte. Aber die Arbeit ist nicht nur technisch.
1: Es gibt diesen berühmten grünen Metalllampenschirm, der da irgendwo rumhing, auf dem sie einfach mit einem Xylophon-Hämmerchen einfach draufgeschlagen hat und den so verfremdet hat, dass der also einen ganz wunderbaren Klang bekam und ist dann eben für diese ägyptische Dokumentation dann eingesetzt. Also wenn die Sonne über der Pyramide aufgeht, hört man diesen Lampenschirm tatsächlich schwingen.
0: Das ist nicht einfach random ein bisschen Spielerei an Knöpfen und Reglern, sondern in diesem Fall ja tatsächlich an Lampenschirmen.
1: Spezifisch Derbyshire war sehr, sehr gut eben darin, Klänge zu planen. Also zum Beispiel dieser Lampenschirm, sie hatte den wahrscheinlich irgendwann mal gefunden und irgendwann einfach mal mit irgendwas draufgeschlagen und gedacht hat, das klingt ja schön. Und als es dann eben dazu kam, diese eine Dokumentation zu machen, hat sie sich daran erinnert, hat diesen Klang aufgenommen auf Tonband und hat den dann durch so viele verschiedene Filter geschickt und durch so viele verschiedene Tonbandmanipulationen einfach, bis man also vom Lampenschirm selber, man würde nie auf die Idee kommen, dass das ein Lampenschirm ist. Aber das war eben dann gezielt. Also die Arbeit mit dem eigentlichen gefundenen Klang war oft sehr, sehr zielgerichtet.
0: Und diese Arbeit liebt Delia. Sie arbeitet viel, perfektionistisch und am liebsten alleine. Da quatschen ihr keine Vorgesetzten rein. Um so zu arbeiten, wie sie will, macht sie auch gerne mal Nachtschichten.
1: Teilweise, weil man dann die Tonbänder im Ganzen in

0: den 5 Meter langen Gang ausbreiten konnte und einem keiner drüber gestiefelt ist. Teilweise aber eben auch, weil man so spät dran war. Das musste aber schon teilweise dann relativ schnell gehen. Also wir reden jetzt nicht von Monaten im Studio, wir reden von Wochen oder sogar auch Tagen.
1: Und wenn man wie Delia Perfektionistin ist, dann müssen es halt Nachtschichten richten. Bei so einer Schicht soll sie übrigens mal das längste Tape gespielt haben, das jemals im Workshop hergestellt wurde. Nachdem sie sich 3 Jahre lang bewiesen hat als experimentierfreudige musikalische Technikerin, kommt eines Tages dann der Moment, auf den ihr ganzes Leben oft reduziert wird. 1963 kommt Ron Grainer in den Workshop. Ron ist Komponist und er hat ein Intro komponiert für eine neue BBC-Serie. Doctor Who soll die heißen. Irgendwas mit Sci-Fi, Zeitreisen, Robotern und Aliens. Also für die Zeit schon was Besonderes. Da darf der Soundtrack nicht 0815 sein. Wie das alles am Ende genau klingen soll, weiß Ron selbst nicht so recht. Er hat ein paar Melodien und Wörter aufgeschrieben. Wind, Blase, Wolken, alles sehr vage. Aber das reicht für Delia. Sie macht sich an die Arbeit. Eine Arbeit, die ich ehrlicherweise überhaupt nicht verstehe. Darum habe ich Malte Hemmerich vom Podcast Scoresnacks gefragt, was genau Delia da gemacht hat. Dazu müsst ihr wissen, Malte kennt sich super gut aus. Er ist Musikjournalist und in seinem Podcast geht's um bekannte Filmmusik. Um die Scores eben. Aber zurück zu Delia.
2: Sie hatte sehr viel Freiheiten und hat zum Beispiel mit einer Stahlseite dieses Bass-Pattern, was man hört am Anfang des Scores, das hat sie da gemacht. Dann hat sie das schneller und langsamer abgespielt, um die Tonhöhe zu verändern. Und dann hat sie diesen Synthi-Sound, der dann die Melodie macht im Hauptthema, das hat sie mit Oszillatoren erstellt oder mit so Testgeräten, die die Sinuswelle machen. Also die Techniker beim Radio einfach nutzen, um die Leitung zu testen. Das hat sie dann entfremdet und hat das auch schneller und langsamer abgespielt und damit die Tonhöhe verändert. Sie hat sozusagen Sachen benutzt, die gar nicht für Musik gedacht waren und hat daraus dann so Klänge erzeugt, die für uns dann ganz kurios klingen und trotzdem ins Ohr gehen mit dieser Melodie.
1: Ein paar Tage später präsentiert Delia Ron ihre Arbeit.

0: Okay, für uns klingt das gewohnt, vielleicht schon nostalgisch. Aber wie muss das auf Menschen gewirkt haben, die noch nicht jedes Wochenende auf einen Rave gehen konnten, die bisher nur Schlager und Beethoven kannten?
1: Das Besondere an dem Soundtrack ist eigentlich, dass er als einer der ersten Soundtracks elektronisch erzeugt ist, weitestgehend. Also vor einer Zeit, wo es eigentlich Synthesizer gab. Weil der Soundtrack ist in den frühen 60ern entstanden und es gab erst später den Moog-Synthesizer. Also sie haben bei der BBC da experimentiert mit elektronischen Klängen, bevor das überhaupt eine breite Masse erreicht hat. Und deshalb klingt der für uns auch sehr abgespaced, sage ich mal.
2: Genau. Also ich glaube, in England, also in Großbritannien hatte man sowas definitiv noch nicht gehört.
0: Gut, okay, also nochmal komplett den Kopf leer machen. Vergesst alles, was seitdem passiert ist. Kein Kraftwerk, kein Daft Punk, kein Skrillex, nur Marlene Dietrich. Und jetzt nochmal.

0: Ron ist begeistert. So begeistert, dass er Delia als Co-Komponistin nennen will. Er gibt zu, sie hat den Sound kreiert. Aber so sehr lässt sich das System dann doch nicht austricksen. Die BBC sagt, sorry, rules are rules. Die Angestellten des BBC Radiophonic Workshops werden nicht beim Namen genannt. Und Delia bleibt anonym. Das heißt auch, sie kriegt nichts von den Lizenzgebühren des Intros. Ist das fair?
1: Ja, das ist eine schwierige Frage, die auch ja heute noch aktuell ist. Zum Beispiel bei Hans Zimmer, der hat ja auch ein riesiges Team hinter sich, was sozusagen die richtige Arbeit macht. Er hat die Idee und das wird dann umgesetzt. Und genauso war es da ja auch. Der Grainer hat die Idee, hat das skizziert auf einem DIN-A4-Blatt, wie gesagt nur, und schreibt da dann sowas hin wie Wolken und Wind. Und sie ist eigentlich die, die das umsetzt. Also sie nutzt dann den White Noise, dieses Störgeräusch, was wir kennen, in einem TV-Röhrenbildschirm. Das nutzt sie irgendwie, um diese Wolken und Wind dem gerecht zu werden. Und eigentlich ist sie die, die sozusagen das Kreative reinbringt, auch wenn natürlich die Melodieidee von ihm stammt. Aber ich glaube, das ist auf jeden Fall was kompositorisch, künstlerisch Wertvolles, was da geschaffen wurde. Und er selber wollte sie ja auch nennen als Komponistin.
0: Ich finde das auch eine ganz spannende Frage. Und für die Kunst im Allgemeinen. Wir haben ja diese Fixierung auf die eine Person. Es kann nur dieses eine Genie geben, diese eine schöpferische Kraft. Und in Wahrheit ist das ja meistens eine Teamarbeit gewesen. Wer kann denn am Ende noch sagen, wer wie wen hier inspiriert hat? Ich wünsche mir zum Beispiel für die Kunstwelt, dass Teams als Ganzes hervorgehoben werden. Ich glaube, damit würde ein Riesenschritt Richtung Inklusion und Geschlechtergerechtigkeit gemacht werden. Und Delias Fall hier ist auch interessant, denn wir haben mit Grainer ja fast einen Ally. Er wollte sie honorieren. Ein System hat ihn aber daran gehindert. Das Gute ist, ihr Name ist aber trotzdem in der Branche bekannt. So bekannt, dass Delia später sogar genervt sein wird, dass sie ihr ganzes berufliches Leben nur auf diesen Soundtrack reduziert wird. Falls ihr richtige Whovians seid und wirklich alles drüber wissen wollt, Malte hat noch viel mehr recherchiert.
1: Wenn euch das interessiert, könnt ihr das natürlich auch in meiner Folge zum Doctor Who-Theme nachhören bei Scoresnacks.
0: Den Link zur Folge haben wir euch in die Shownotes gepackt. Obwohl Delia ihren Credit als Komponistin also offiziell nicht bekommt, spricht sich Delias Name in der Branche rum. Und sie kommt auch rum. In den Nächten, die sie nicht im Workshop verbringt, ist sie im Nachtleben unterwegs. Sie trinkt, sie schnupft Tabak, sie trägt immer die latest Fashion und sie hat viele wechselnde PartnerInnen, sexuell und künstlerisch. Als Freelancerin ist sie nebenbei auch noch unterwegs. Für Leute wie Pink Floyd, die Beatles und Yoko Ono. Vielleicht habt ihr von denen ja schon mal gehört. Und weil die BBC sie immer noch nicht offiziell als Komponistin arbeiten lässt, gründet sie 1968 ihre eigene Band, zusammen mit David Warhouse. Der Name der Band? White Noise. Genau, so nennt man dieses konstante Rauschen, wie bei alten Fernsehern, wenn nur eine Bildstörung, Schnee zu sehen ist, also ein technisches Geräusch.
2: Das waren jetzt eben nicht Leute, die gesagt haben, okay, wir sind Musiker und wir haben Synthesizer. Das waren Leute, die waren Physiker, die waren Techniker, die waren Mathematiker und aber eben auch brillante Musiker und Klangerzeuger und Klangerzeugerinnen eben. Und die sich dann eben zusammengesetzt haben und dann eben in diesen privaten Studios, die natürlich damals auch eben einfach noch unglaubliche Mengen von Raum einfach eingenommen haben, dann eben angefangen haben, Sachen zu produzieren, die eben nicht nur Geräusche und Effekte dann waren für spezifische Serien, zu denen sie keinen Input hatten. Das ging dann bei White Noise eben auch darum, wirklich ein Album zu machen. Also einfach die Idee, dass es jetzt Musik ist.
0: Die Nerds starten den Techno und jetzt geht's richtig los.

0: Delia greift dabei zurück auf die Sounds, die ihre Kindheit geprägt haben.
1: The air raid siren. An abstract sound. Because you don't know the source of it. The young child. That's electronic music. In those days.
0: Mit White Noise macht sie genau ein Album. Es heißt An Electric Storm. Zwar fegt es nicht wie ein elektrischer Sturm in die Charts, der kommerzielle Erfolg bleibt erstmal aus. Die Band wird aber als Geheimtipp gehandelt und verkauft über die Jahre etliche Alben.
2: Es war natürlich relativ spezifisch und dadurch, also das war natürlich jetzt nicht so Mainstream wie Dr. Who, das haben nicht Millionen von Leuten im Fernsehen gesehen. Das war natürlich dann eine kleine Gruppe, das waren natürlich auch alles Leute, die sich eben für diese Sachen spezifisch interessiert haben und wahrscheinlich auch mit Geräten irgendwie in ihrem Schlafzimmer irgendwie rumgespielt haben oder in ihrem Gästezimmer. Das war dann natürlich auch die Zeit, wo das dann richtig losging, auch mit Synthesizern. Also White Noise, ich denke mal, es war eine relativ kleine Gruppe, die jetzt wirklich genau wusste, was das ist. Aber es war natürlich unglaublich cool und underground und hat natürlich immer einen Kultstatus gehabt.
0: In den 10 Jahren, die Delia noch im Radiophonic Workshop arbeitet, nachdem sie das ikonische Intro, ich sag's jetzt einfach mal, komponiert hat, entwickelt sich die Musik und die Technik weiter. Der Synthesizer kommt auf den Markt. Und der macht die Arbeit, für die Delia sich früher die Nächte um die Ohren schlagen musste, auf einmal sehr leicht. Die Limitationen, die sie so kreativ gemacht haben, sind aufgehoben. Das Motto im BBC-Workshop heißt ab jetzt: effektiver, effizienter, weniger chaotisch. Aber das ist nichts für Delia. Sie bekommt das Gefühl, dass alles nur noch uniform klingen soll. Delia stört es, dass sie ständig in ihrer Kreativität eingeschränkt wird. Immer kommt einer und verlangt, dass sie ihre Komposition vereinfacht. Außerdem fühlt sie, dass ihr Nachtschichtenrhythmus auf Dauer nicht gesund für sie ist.
1: The world went out of tune with itself. The BBC was out of tune with itself. London went wrong. To me, everything was out of tune in the world.
0: Delias Welt ist aus dem Gleichgewicht. Sie hat manische Phasen, in denen sie sich einschließt und Musik schreibt. Sie leidet an Depressionen und sie wird alkoholkrank. Aber vor allem leidet sie darunter, dass ihr Talent nicht anerkannt wird. Immer steht sie in der zweiten Reihe. Die BBC wird gleichzeitig mehr und mehr zu einem starren bürokratischen Massenproduktionsapparat. Die Welt ist out of tune. Delia muss raus. 1973 verlässt sie den Workshop.
2: Ich glaube, dass sie das einfach nicht so interessiert hat. Auch Derbyshire war immer jemand, die sehr, sehr individualisiert gearbeitet hat und sich auch immer sehr, sehr selber als Individualistin beschrieben hat. Und deswegen wahrscheinlich auch es immer klar war, dass sie nicht für ewig in diesem Radiophonic Workshop arbeiten würde.
0: Was Delia nach der BBC-Zeit macht, ist nicht so gut dokumentiert. Sie zieht aus London raus in ein kleines Dorf namens Gilsland. Dort arbeitet sie in einem kleinen Buchladen, versucht in den örtlichen Darts-Club zu kommen und heiratet. Die Ehe ist aber nicht von Dauer. Sie wird zwar nie geschieden, aber Delia zieht schnell weiter. Eine Weile lebt sie bei dem Künstler Li Yuanxia, der ein Bauernhaus zu einer Galerie umgebaut hat, die Kunst zu den Leuten bringen will. Sie kümmert sich um die Ausstellungen, um die KünstlerInnen und arbeitet an Kurzfilmen und Installationen mit. Sie hat kaum Geld, aber die Arbeit macht ihr Spaß. Wahrscheinlich skizziert sie immer noch Musik, aber es gibt keine Aufnahmen oder Publikationen aus dieser Zeit. Die elektronische Musik, die sie mitbegründet hat, erobert währenddessen die Welt.
2: Und dann, bevor man sich's versieht, hat man irgendwie dann Kate Bush, die das benutzt und das dann eben super, super populär macht. Und bis zu dem Grad, dass man dann eben in den 80ern irgendwie also eigentlich überhaupt keine Popmusik mehr ohne, oder fast keine Popmusik mehr ohne Synthi irgendwie hat. Weil es einfach dann natürlich auch der Klang einer ganzen Generation eigentlich fast dann wird. Und jemand wie Derbyshire, die dann eben in ganz anderen Jobs irgendwie währenddessen irgendwo sitzt, irgendwo in England und was ganz anderes macht. In dem Sinne ist es eigentlich wirklich, also fatal fast, oder wirklich, also ganz, ganz furchtbar schade und ganz, ganz furchtbar seltsam eigentlich auch, dass Derbyshire dann wirklich gesagt hat, okay, nee, ich bin dann mal weg.

0: Schließlich lernt Delia Clive Blackburn kennen, mit dem sie bis zu ihrem Tod zusammenbleibt. Sie zieht mit ihm nach Northampton, näher an London und an Coventry, wo ihre inzwischen kranke Mutter lebt. Aber Delia geht es auch nicht gut. Sie passt nicht auf sich auf, sie arbeitet manisch, verliert das Zeitgefühl. Überall stapeln sich alte Zeitungen, auf die sie Noten gekritzelt hat. Sie laden niemanden mehr in ihr Haus ein, so chaotisch ist es.
1: Ich meine, sie hat ja alles aufgehoben. So ist es ja nun nicht. Also sie hatte ja, es ist jetzt nicht so, als hätte sie irgendwie ihre Tonbänder verbrannt oder irgendwas. Es gibt ja auch Leute, die dann irgendwie sagen, okay, das ist es jetzt alles überhaupt nicht mehr und ich verbrenne mein frühes Zeug und so. Das hat sie ja nicht gemacht. Also sie hat es ja schon alles aufgehoben und auch gut aufgehoben, sodass es eben jetzt noch eben auch archiviert ist und auch alles spielbar und hörbar ist. Aber sie hat sich eben zurückgezogen.
0: Und das liegt vielleicht daran, dass Delia anderen Menschen gegenüber immer misstrauischer wird. Sie fühlt sich verraten von der Musikindustrie, übergangen, ausgenutzt. Es dauert fast 20 Jahre, bis in die späten 1990er. Da werden ihr Name und ihr Talent endlich richtig gewürdigt. In Interviews, aber auch von aktuellen KünstlerInnen. Und einer nimmt Kontakt zu ihr auf, zur Pionierin. Dafür hat er im Telefonbuch nach ihrem Namen geblättert.
1: Ja, das war dann Peter Kember eigentlich, oder also unter dem Namen eben Sonic Boom. Es sind ja immer Leute, die sich einfach wahnsinnig gut auskennen und eben ihre Vorreiter und ihre Einflüsse und sozusagen die Leute, die dann auch vergessen sein mögen, einfach kennen. Und der eben einfach sich in Verbindung gesetzt hat und mit ihr ganz, ganz viel telefoniert hat. Und natürlich ist dann jemand wie Delia Derbyshire selbst, die natürlich dann eben einfach, ja, eben sich rausgezogen hatte aus der Szene. Aber jemand, der eben natürlich so begabt ist, so kreativ ist, kann dann natürlich die Finger dann natürlich doch nicht ganz davon lassen. Das ist auch klar.
0: Langsam vertraut sie der Musikszene wieder. Und es wird klar, Delia ist in all der Zeit nicht untätig geblieben. Aber ihren späten Ruhm, etwa die Aufnahmen mit Sonic Boom, kann Delia leider nicht mehr lange genießen. 2001 stirbt sie nach kurzer Krankheit an Nierenversagen. Aber zum Glück gibt es ja Nerds und Enthusiasten, denn die bewahren ihr Erbe. Online gibt es ein Delia-Wiki mit all ihren Sounds. Es gibt eine Website, auf der man mehr über ihre Arbeit und die Schwierigkeiten als Techno-Pionierin erfahren kann. Und auf der man auch all ihre Arbeiten hören kann. Und ihr Leben wird erzählt, in einem Hörspiel und einem Theaterstück zum Beispiel. Nur die akademische Forschung hat sich bisher wenig mit ihr beschäftigt. Dabei wird es doch langsam Zeit, dass Delia in ihre musikalischen Vorbilder eingereiht wird. Bach, Mozart, Derbyshire. Klingt gut.
1: Ja, der Radiophonic Workshop der BBC hat heute einen totalen Kultstatus. Also zumindest in Großbritannien. Viele, viele Leute wissen davon. Natürlich fast jeder kennt das Doctor Who-Theme. Doctor Who läuft ja auch immer noch. Heutzutage spielen die das Doctor Who-Thema in den Proms. Dann spielen die also mit BBC Symphony Orchestra. Den Doctor Who Soundtrack. Und es ist natürlich ganz, ganz weit weg von Derbyshire, die da mal eben schnell irgendwie aufgrund von einer Melodie irgendwas zusammenschnipseln sollte und wo die Leute gesagt haben, ja, mach mal da unten in deinem Tonbandstudio. Wir wissen jetzt auch nicht genau, wie das alles bei euch funktioniert, aber mach mal eben schnell irgendwie. Und jetzt heutzutage haben wir eben dieses 100-Mann-Orchester, was dann eben schnell, also diese Melodie dann eben wieder aufnimmt.
2: Written by Ron Grainer back in 1963 and brought to life so unforgettably by Delia Derbyshire in the BBC's legendary Radiophonic Workshop. We are going to hear it now. Enjoy!

0: Und da ist sie dann doch wieder, die berühmte Doctor Who-Melodie, die Delias Leben bestimmen soll. Und für die sie nicht mal einen Credit gekriegt hat. Andererseits, ohne diese Melodie wäre Delia Derbyshire vielleicht immer eine namenlose Technikerin im Radiophonic Workshop geblieben.
1: Und ich glaube, Delia Derbyshire ist tatsächlich vielen Leuten hier ein Begriff, die sonst jetzt vielleicht, jetzt auch mit dieser frühen Szene, sonst nicht so wahnsinnig viel Mut haben. Und ich denke mal, von den Leuten, die damals im Radiophonic Workshop gearbeitet haben, da waren ja auch männliche Kollegen noch dabei. Delia Derbyshire ist jetzt heutzutage bekannter als ihre Kollegen von damals. Was ja irgendwie auch ein ganz, ganz netter, also sozusagen Twist in der Geschichte eigentlich ist.
0: Ich sehe das genauso wie Annika. Ich finde das wirklich ein sehr, sehr netter Twist der Geschichte. Auch, dass sie gerade diese Sci-Fi-Serienwelt geprägt hat, die ja auch eine wirklich sehr männlich geprägte Welt ist. Mich hat die Recherche an dieser Folge, aber auch aus künstlerischer Sicht, wahnsinnig interessiert. Delia ist eine sehr reiche, eine sehr produktive künstlerische Persönlichkeit. Sie ist in ihrem Schaffen eine Einzelgängerin und lebt nach ihrem eigenen Rhythmus. Sie lässt sich nicht in ein 9-to-5-Modell zwängen und geht offensiv mit ihrer Eigenart um. Sie versucht nicht, sich einfach und leicht und verdaulich zu machen für die anderen. Auch, dass sie immer wieder ihre eigene künstlerische Vision durchsetzen will, finde ich bemerkenswert. Sie kuscht nicht vor ihrem Arbeitgeber. Delia liebt aber auch gleichzeitig die Gruppenarbeit und das interdisziplinäre Arbeiten. Für mich fühlt sie sich so offen und neugierig an. Also in Interviews hört man richtig, dass sie voller Leidenschaft ist für ihre Umwelt. Ich bewundere auch ihre Ehrlichkeit. Sie weiß, dass sie gut ist. Sie sagt das auch ohne falsche Scheu. Und gleichzeitig leidet sie unter dem Mangel an Anerkennung. In unserem Starsystem und Geniekult ist nur Platz für wenige. Und das ist ein Gefühl, das sie mit vielen Kunstschaffenden teilt. Wenige trauen sich aber, diese Verletzung öffentlich zu machen. Ich hoffe, dass wir ihr mit dieser Folge posthum ein bisschen Fame-Gefühl geben konnten.
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0: Vielen Dank an meine ExpertInnen Annika Forkert und Malte Hemmerich. Links zu Arbeiten von Annika und zu dem Podcast Score Snacks packe ich euch wie immer in die Shownotes. 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

0: Es ist 0 Uhr. 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
1: Die Nachrichten mit David Rühl. Guten Abend. Die Evakuierung des von einem tödlichen Hunter-Virus-Ausbruch betroffenen Kreuzfahrtschiffs Handyus auf der Nerefa ist abgeschlossen. Die letzten 27 Menschen, die das Schiff verlassen sollten, sind von Bord. Das Schiff nimmt nun Kurs auf Rotterdam. Julia Macher für WDR aktuell.
2: An Bord etwa 30 Crewmitglieder und der Leichnam einer deutschen Frau, einem der drei Todesopfer des Hunter-Virus-Ausbruchs an Bord des Kreuzfahrtschiffes. Unter hohen Sicherheitsvorkehrungen waren in den vergangenen zwei Tagen 122 Menschen von Bord gebracht und in ihre Herkunftsländer zurückgeflogen worden. Mehrere Teilnehmer der Kreuzfahrt wurden inzwischen positiv auf das Hunter-Virus getestet. Die Gefahr für die breite Öffentlichkeit stuft die Weltgesundheitsorganisation weiter als gering ein.
1: Der Hackerangriff auf die Südwestfalen-IT bleibt unaufgeklärt. Die zuständige Staatsanwaltschaft konnte nicht herausfinden, wer dahinter steckte. Bekannt hatte sich die Gruppe namens Akira. Im Herbst 2023 waren die Server zahlreicher Städte und Kommunen lahmgelegt worden. Erst nach 11 Monaten lief alles wieder reibungslos. Die ChatGPT-Firma OpenAI ist in den USA verklagt worden wegen eines Schusswaffenangriffs. Die Witwe eines Opfers sagt, der Schütze habe von dem KI-Chatbot Ratschläge für die Tat bekommen. Es hätte einen Schutzmechanismus geben müssen, durch den die Polizei hätte informiert werden können. OpenAI dagegen erklärte, das Programm habe lediglich öffentlich zugängliche Informationen geliefert. Griechenland geht gegen den sich ausweitenden Massentourismus vor. Die Regierung hat neue Regeln dazu vorgestellt. In besonders belasteten Regionen wie Rhodos, Kos oder Mykonos zum Beispiel dürfen neue Hotels maximal 100 Betten haben. Vergangenes Jahr waren fast 38 Millionen Touristen in Griechenland, so viele wie nie zuvor. Anwohner kritisieren das.
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1: Die Großbäckerei Lieken schließt Ende des Jahres ihr Werk in Essen. Davon sind rund 120 Beschäftigte betroffen. Daniel Kur, WDR Essen.
3: Nach außen starke Marken wie zum Beispiel Golden Toast. Im Betrieb aber sollen über 100 Menschen ihren Arbeitsplatz verlieren, kritisiert die Gewerkschaft Nahrung, Genuss, Gaststätten NGG die Entscheidung. Über die wurden die Beschäftigten am Freitag informiert. Die NGG wirft Lieken außerdem vor, die Schließung zu einem Zeitpunkt bekannt gegeben zu haben, an dem es in Essen gerade keinen gewählten Betrieb gebe. Lieken begründet die Entscheidung mit einem schwierigen Marktumfeld und zu hohen Energiekosten für das Werk.
1: Das Wetter in Nordrhein-Westfalen. Bis zum Morgen wird es besonders in Westfalen nass. Tagsüber gibt es dann eine windige Mischung aus vielen Wolken, gelegentlich Sonnenschein und ein paar Schauern. Dazu bleibt es weiter kühl in Attendorn 10, Remscheid 11 und Bielefeld 12 Grad. Das war WDR aktuell.
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